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1: Cool. Hier, geh sehr, sehr gut und spiel mit deiner Bassgitarre. Willi, gut, dass du kommst. 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
1: Mit Christina Adler. Guten Morgen. Andreas Babler bleibt bis auf Weiteres Chef der Bundes-SPÖ, nimmt aber einen Abschied auf Raten. Das ist das Ergebnis der Klausur mit den SPÖ-Landesspitzen gestern. Anfang des nächsten Jahres wird Babler den Chefposten abgeben. Er spricht von einem geordneten Prozess.
2: Ich habe vorgeschlagen, dass wir Markus Matterbauer als neuen Vizekanzler an die Spitze der sozialdemokratischen Regierungsfraktion stellen und dass ich bis dahin auch diesen Prozess begleiten werde als Parteivorsitzender. Gleichzeitig habe ich ersucht, dass auch Eva-Maria Holzleitner als unsere Frauenvorsitzende und Philipp Brucher als Clubobmann mich in diesem Prozess unterstützen, dass wir geordnete Prozesse in der Partei gewährleisten können, die auch konkret kommunizierbar sind.
1: Ein konkretes Datum nennt Babler noch nicht. Das hängt auch davon ab, wie gut bei Matterbauer die Heilung seiner Krebserkrankung läuft. Medienmanager Gerhard Zeiler, der sich als SPÖ-Chef angeboten hat, wird sich erst am Mittwoch äußern. Die USA planen neue Gespräche mit Kiew und Moskau über ein Ende des Ukraine-Kriegs. Das lässt der ukrainische Präsident Zelensky wissen. Die von den USA vermittelten Gespräche sollen bis Ende Oktober stattfinden. Amerika würde mit der Ukraine und Russland in Kontakt stehen. Bisherige Gesprächsrunden von Unterhändlern der USA, Russland und der Ukraine haben keinen Durchbruch erzielt. Bereits seit 125 Jahren werden die Nobelpreise vergeben und nur 67 Frauen haben in dieser Zeit die prestigeträchtige Auszeichnung verliehen bekommen. Ab heute beginnt wieder der Vergaberegen in den Kategorien Medizin, Physik, Chemie, Literatur, Frieden und Wirtschaft. Die Entscheidungen der Jury sind jedes Mal aufs Neue sehr schwer vorauszusagen. Österreichs Fußballnationalteam hat am Abend in der Nations League auswärts gegen den Kosovo ein 1:1 erreicht. Damit geht die Mannschaft von Ralf Rangnick als Tabellenführer der Liga B Gruppe 3 in die letzten beiden Gruppenspiele im November. Das ÖFB-Team hat nun im Kampf um den Gruppensieg gute Chancen. Die Entscheidung fällt in den Partien am 14. November gegen Irland und am 17. November gegen Israel.
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3: Montagmorgen, Arbeitswochenstart, da ist der Kaffee am allerwichtigsten, aber der macht sich ja leider nicht von alleine, gell? Deswegen aufstehen, reinstarten, das tun wir gemeinsam und zwar mit Volksmusik und mehr. 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Altes Eisen, ja, jung und frisch.

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1: Kommen wir nun zum Wetter für Österreich.
2: Wechselhaft starten wir in die neue Woche. Zeitweise schaut im ganzen Land die Sonne raus. Besonders im Westen ziehen aber auch dichtere Wolken durch. In Vorarlberg und im nördlichen Tirol sind ein paar Regenschauer dabei, teilweise auch mit Gewittern. Am Nachmittag setzt sich die Sonne dann wieder mehr durch und die Temperaturen liegen zwischen 16 und 24 Grad.
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3: Es ist kurz nach 6 Uhr und aktuell melden wir keine lang andauernden Verkehrsbehinderungen oder Staus. Kommen Sie gut an Ihr Ziel.

Montagmorgen mit Radio VM1. Aushalten, zusammenhalten. Ja, die Meierhofener sagen es genau richtig am heutigen Mach was Nettes Tag, der 5. Oktober heute. Und das heißt nicht, dass Sie jetzt Ihr ganzes Leben umkrempeln müssen, meine Lieben. Oft reicht schon eine Kleinigkeit, dem Kollegen dann heute in der Arbeit vielleicht einen Kaffee mitbringen, irgendjemanden an der Kasse beim Jausekaufen jetzt dann in der Früh vorlassen, der es gerade eiliger hat. Oder einfach einmal ein ganz ehrliches Danke sagen. Das wirkt oft Wunder. Ja? Kostet kaum Zeit, macht aber den Montag für zwei Menschen ein bisschen angenehmer. Und seien wir ehrlich, wenn schon Montag ist, können wir ihn wenigstens ein bisschen freundlicher behandeln, den lieben Montag. Wir starten gemeinsam rein in die neue Arbeitswoche. Radio VM1 ist an Ihrer Seite. Guten Morgen Österreich, es ist gleich 17:45.

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Das sind motivierende Worte von die Lausa. Mach dein Ding. Jetzt machen wir uns einmal einen Kaffee zum Start in den Montagmorgen. Hier ist Radio VM1. Fein, dass wir beisammen sind. Wir begehen den Wochenstart gemeinsam mit Volksmusik und mehr. Und da sind jetzt die jungen Zillertaler mit dem Dresscode zum Start in die neue Arbeitswoche. Dirndl und Tanga. Ja, wobei, Hosen, das wohl auch tun. Guten Morgen, Österreich.

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1: Die Widder, die haben heute ordentlich Energie und wollen Dinge am liebsten sofort erledigen. Setzen Sie trotzdem nicht auf blindes Vertrauen, prüfen Sie die Informationen lieber einmal mehr, bevor Sie sich festlegen. Die Stiere, die gewohnte Routine könnte Ihnen heute gehörig auf die Nerven gehen. Ein kleiner Tapetenwechsel oder eine neue Aufgabe bringt wieder ein bisschen Schwung rein. In einer persönlichen Angelegenheit, da lohnt es sich außerdem nicht länger auf den perfekten Moment zu warten. Einfach gleich durchziehen. Die Zwillinge, jemand im beruflichen Umfeld könnte Ihre Arbeit kritischer sehen, als Ihnen lieb ist. Lassen Sie sich davon nicht verunsichern, sondern zeigen Sie lieber ganz konkret, was Sie können. Ein neues Aufgabengebiet könnte Ihnen dabei sogar entgegenkommen. Die Krebse, die haben heute viel Energie und könnten damit andere regelrecht mitziehen. Wunderbar, achten Sie trotzdem darauf, nicht über die Köpfe der anderen hinweg zu entscheiden. Die Löwen, heute darf eine Idee ruhig etwas ungewöhnlicher sein. Sie haben den nötigen Mut, etwas auszuprobieren, sollten dabei aber nicht jeden kleinen Kommentar von außen ernst nehmen. Besonders in beruflichen Dingen können Sie mit Ihrer Eigeninitiative heute auch Eindruck machen. Und die Jungfrauen, ein Gespräch oder Anruf könnte eine Sache überraschend in Bewegung bringen. Beruflich sollten Sie allerdings genauer hinschauen und nicht jede Information ungeprüft übernehmen. Das war der erste Teil von unserem heutigen Tageshoroskop zum Wochenbeginn am Montag, der 5. Oktober. Im zweiten Teil kommt dann Ihr Sternzeichen, wenn Sie es noch nicht gehört haben. Jetzt machen wir mal ein Sahnehäubchen auf den heutigen Wochenstart mit Udo Jürgens musikalisch. Aber bitte mit Sahne. Guten Morgen am Montag.

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1: Liebe Wagen, Harmonie ist Ihnen heute ganz besonders wichtig und genau deshalb müssen Sie nicht jeden Streit gewinnen. Im Beruf dürfen Sie ruhig etwas mutiger auftreten und Ihre Meinung auch vertreten. Die Skorpione, Sie spüren heute ziemlich schnell, wenn bei jemandem etwas nicht zusammenpasst. Prüfen Sie deshalb wichtige Absprachen oder Unterlagen lieber gründlich, bevor Sie einen Schritt weitergehen. Die Schützen, heute ist ein guter Tag für ein Gespräch, das Sie schon länger vor sich herschieben. In der Liebe dürfen Sie ruhig großzügiger mit Ihrer Aufmerksamkeit sein. Beim Geld sollten Sie allerdings nicht jedem Kaufimpuls nachgeben, denn eine wichtigere Ausgabe, die könnte noch kommen. Liebe Steinböcke, andere verlassen sich heute auf Sie, weil Sie normalerweise der Fels in der Brandung sind. Sie müssen diese Rolle aber nicht mit aller Gewalt erfüllen, wenn Ihnen selbst einmal die Energie fehlt. Im Beruf kommen Sie mit Diplomatie weiter als mit Druck. Die Wassermänner haben heute hohe Ansprüche und könnten sich leicht über andere ärgern. Fragen Sie sich kurz, ob wirklich alle nach Ihren Vorstellungen funktionieren müssen. Beruflich geht einiges weiter, solange Sie sich nicht von neidischen oder kritischen Stimmen aus dem Konzept bringen lassen. Und die Fische, Gefühle und Fantasie sind heute ziemlich präsent und eine Begegnung könnte Sie stärker berühren als erwartet. Gleichzeitig sollten Sie bei Geldfragen beide Füße auf dem Boden behalten. Ein vermeintlich tolles Angebot verdient erst einmal einen zweiten Blick.

0: die Freddy Pfister Band hier auf Radio VM1 zum Montagmorgen. Schmusen, ja, gehört auch viel mehr geschmust. Das ist ganz klar. Guten Morgen, Bussi, hier zum Wochenstart, zum Arbeitswochenstart auf Radio VM1. Den begehen wir gemeinsam, den Montagmorgen. Es ist gleich 7:15 und hier kommt Marc Bircher.
1: Servus, guten Morgen, da spricht der Marc Bircher. Ich wünsche euch viel Spaß, natürlich mit eurem Radiosender Radio VM1.

0: Das ist Austropop von heute. Josh, wo bist du? Ja, da sind wir. Hoffentlich schon am Weg in die Arbeit, ja? Es ist höchste Zeit, Montagmorgen, Radio VM1 ist hier mit Volksmusik und eben mehr zum Start in die neue Arbeitswoche. Es ist gleich 10:07 und mit die jungen Südsteirer machen wir jetzt gleich weiter. Guten Morgen, Österreich.
1: Wir sind

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1: Mit Christina Adler. Guten Morgen. SPÖ-Chef Andreas Babler hat am Abend nach einer 4-stündigen Krisensitzung mit den Landesparteispitzen seinen Abschied auf Raten angekündigt. Anfang 2027 wird Finanzminister Markus Marterbauer den Vizekanzlerposten übernehmen. Frauenvorsitzende Eva-Maria Holzleitner und Klubobmann Philipp Kucher werden Babler bei der Führung der SPÖ unterstützen. Um die Partei wieder zu einen, will Babler alles geben.
2: Ich bin überzeugt, der Weg, den wir heute gemeinsam eingeschlagen haben, kann die SPÖ stärker und geeinter machen. Ich werde alles in meiner Kraft Stehende dafür tun. Jetzt als Parteivorsitzender und Vizekanzler, ich kann Ihnen versprechen, vor allem eines als überzeugter Sozialdemokrat mit festen Grundsätzen.
1: Seine langfristige Nachfolge soll bis zu einem Parteitag im Frühling geklärt werden. Medienmanager Gerhard Zeiler, der auf den SPÖ-Chefposten spekuliert hat, wird erst am Mittwoch ein Statement abgeben. Die FPÖ fordert Neuwahlen. Mehrere mutmaßliche Mitglieder einer Trickbetrügerbande stehen heute in Wien vor Gericht. Sie sollen im vergangenen Frühjahr vor allem ältere Menschen mit dem sogenannten Polizei- oder Neffentrick um insgesamt fast eine 500.000 Euro gebracht haben. Erbeutet wurden unter anderem Golddukaten, Schmuck und Bargeld. Von der Polizei gibt es erneut die Warnung, niemals Fremden und auch nicht vermeintlichen Polizisten Geld oder Wertsachen auszuhändigen. Bei der Präsidentschaftswahl in Brasilien liegt der rechte Senator Bolsonaro nach ersten Auszählungen vor Amtsinhaber Lula da Silva. Nach rund 11% ausgezählten Stimmen kommt Bolsonaro auf gut 51%, Lula auf knapp 41. Insgesamt treten 13 Kandidaten an. Erreicht keiner mehr als 50%, kommt es am 25. Oktober zur Stichwahl zwischen den beiden Bestplatzierten. Stolze 181 Kilo bringt der schwerste Kürbis Österreichs auf die Waage. Gekürt wurde er am Wochenende bei der Staatsmeisterschaft im Bezirk Krems in Niederösterreich. Damit war er um mehr als 150 Kilo schwerer als der Zweitplatzierte. Und das trotz der extremen Hitze und Trockenheit in diesem Jahr, die laut den Züchtern die Bedingungen für die Kürbisgiganten deutlich erschwert haben.
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3: Wir starten gemeinsam in die neue Arbeitswoche. Guten Morgen am Montag. Und bei uns gibt's Volksmusik und natürlich mehr. Und da darf ein Wolfgang Ambros natürlich nicht fehlen. Corinna. Ja, guten Morgen an alle Corinnas. Und den Rest. Servus Österreich.

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1: Kommen wir nun zum Wetter für Österreich.
2: Wechselhaft starten wir in die neue Woche. Zeitweise schaut im ganzen Land die Sonne raus. Besonders im Westen ziehen aber auch dichtere Wolken durch. In Vorarlberg und im nördlichen Tirol sind ein paar Regenschauer dabei, teilweise auch mit Gewittern. Am Nachmittag setzt sich die Sonne dann wieder mehr durch und die Temperaturen liegen zwischen 16 und 24 Grad.
1: Der VM1 Verkehrsservice für Österreich.
3: Es ist kurz nach 7 Uhr und zurzeit gibt es keine längeren Verkehrsverzögerungen. Kommen Sie gut an Ihr Ziel.

0: Guten Morgen, Österreich. Radio VM1 ist hier, es ist 7:12. Der erste Kaffee ist hoffentlich schon drin, Jause eingepackt und alle am Sprung Richtung Schule und Arbeit. Und im Kopf werden jetzt noch einmal die To-Do-Listen durchgegangen. Der Mond kann uns da vielleicht ein bisschen unterstützen dabei.
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0: Ja, wir haben heute einen abnehmenden Mond und der steht im Löwen. Und laut Mondkalender ist das ein sogenannter Wärmetag. Und der soll sich besonders gut dafür eignen, Dinge anzupacken, ein bisschen Ordnung zu schaffen. Heißt also, vielleicht heute nach der Arbeit Schuhe mal wieder ordentlich putzen, wenn man halt gerade im Westen Österreichs durch den Gatsch gestapft ist. Ordentlich durchlüften, vielleicht auch einmal wieder die Fenster in Angriff nehmen zum Putzen oder Holzboden wischen. Das sind latte Dinge, die man heute anpacken könnte. Wärmetage im abnehmenden Mond sind perfekt dafür. Außerdem heute auch ein Fruchttag und es ist selbsterklärend, dass heute besonders viel Obst und Gemüse gegessen werden darf. Und heute verarbeitetes Obst, das hält sehr lange. Ja, an Fruchttagen, wenn man das heute mal ein bisschen was einweckt. Und vielleicht ist das überhaupt eine ganz gute Montagsregel, nicht auf die komplette To-Do-Liste schauen und schon beim Lesen müde werden, sondern vielleicht einfach einmal eine Sache vornehmen, die Sie sich schon länger so ein bisschen vor sich herschieben und genau die dann erledigen. Also der Mond nimmt ab, die To-Do-Liste darf das heute gerne auch, aber in Ruhe machen.

0: AM1 ist hier und wir machen das jetzt wie Volksbeat.
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0: Ja, und zwar in die neue Arbeitswoche. Gehen wir es an und geben wir Gas. Kaffee noch hinterher, dann funktioniert das schon wunderbar. Mit Volksmusik und mehr noch besser.
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0: Doch die Müdigkeit schon mit dem richtigen Espresso und mit die Tränkwalder. Abenteuerzeit. Das hören wir alles gleich hier auf Radio FAM1. Schön, dass wir gemeinsam in die neue Woche starten.
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jung, fresh und steirisch. Ja, jung, fresh reicht meistens schon für einen Montagmorgen um gleich 20 nach 7. Radio

Burgwalder. Abenteuerzeit. Ja, 7.30 Uhr genau. Kann schon abenteuerlich werden, wenn man jetzt schon spät dran ist. Guten Morgen, Österreich. Sie haben vielleicht gerade Ihr Handy in der Hand. Ja, hat man ja meistens. Dann schauen Sie mal kurz hinten drauf. Vielleicht fehlt Ihnen da ja noch ein Lorbeerblatt. Ja, guten Morgen mit Radio VM1 hier. Tatsächlich legen manche Leute ein getrocknetes Lorbeerblatt hinter die Handyhülle. Der Grund soll Glück bringen. Erfolg und Wohlstand und all diese Sachen. Und manche schreiben sogar einen Wunsch drauf, irgendein Ziel, zum Beispiel Gesundheit, Liebe oder Erfolg in der Arbeit. Und dieser alte Brauch, der erlebt jetzt gerade ein Comeback und geht auf Social Media richtig viral. Es klingt jetzt auch ein bisschen nach Küchengewürz trifft Wunschzettel, aber der Lorbeer hat tatsächlich schon seit der Antike mit Sieg und Erfolg zu tun. Ja, wir kennen alle den Julius Caesar mit seinem Lorbeerkranz. Ja. Ob Ihnen das Blatt allerdings wirklich Glück bringt, also dafür gibt's natürlich keine wissenschaftlichen Belege, aber wenn Sie heute beim ersten Blick aufs Handy gleich an Ihr Ziel, an Ihren Wunsch erinnert werden, kann es zumindest nicht schaden, oder? Nicht? Und wenn Sie jetzt tatsächlich ein Lorbeerblatt hinter Ihr Handy in die Hülle reinstecken, bitte nicht über die Kamera legen. Ja, wir wollen ja schließlich Glück haben und auch dann noch Fotos davon machen können und unbedingt dann posten auf Social Media. Guten Morgen am Montag mit

Guten Morgen, Österreich. 7.37 Uhr, Radio VM1 ist hier. Na, wie war es bei Ihnen am Wochenende? Vielleicht ein kleiner Abstecher zum Heurigen oder Buschenschank. Achtal, gescheite Brettliasen. Bisschen zusammensitzen. Und plötzlich ist der Sonntagabend und man fragt sich, wo ist eigentlich das Wochenende hin? Und heute früh bleibt davon vielleicht noch die Erkenntnis, ein Heurigenbesuch ist kulinarisch eindeutig leichter als der Montag danach. Aber gut, dafür haben wir jetzt Kaffee. Hm? Ja. Und das muss für den Anfang jetzt auch reichen. Oder geh, ein kleines Fluchtachterl geht noch. Wir drehen die Frühstunde ein bisschen Richtung Weinviertel. Lassen die Gläser zumindest musikalisch noch einmal klingen. Weinland Österreich von Tiago Mosi. Und danach sind Sie hoffentlich endgültig bereit für diesen Montagmorgen. Guten Morgen Österreich. Radio VM1 an Ihrer Seite mit Volksmusik und mehr.

0: Ja, ein bisschen mehr Leben genießen. Das geht auch an einem Montagmorgen um gleich 7:45 gemeinsam mit Radio VM1. Fein, dass wir beisammen sind. Wir starten gemeinsam in die neue Arbeitswoche. Und wenn Montag ist, bedeutet ja auch unsere Lieblingssendung ist heute Vormittag wieder am Start.
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0: Am Bayerischen, den hat man gern vor allem am Montag in der Früh um 7:50. Radio VM1 ist hier. Guten Morgen, Österreich. Und jetzt fahren wir nochmal über den Brenner, würde ich sagen. Kurzurlaub mit dem Traktor nach Italien.
1: Hinter mir da heri, die Cara, Vignieri, Autostrada, die Mond tausch mit Traktor nicht vorn.
0: Die Tiroler Manda sind unterwegs. Und wenn wir schon mit dem Traktor nach Italien fahren, können wir dann gleich Brennerjausen mitnehmen, oder?
2: Von Innsbruck bis durch Hohenlohe-Klausen, dort ist so ein Brennerjausen.
0: Jetzt gibt's mal ein kurzes Frühstück. Guten Morgen, Österreich. Fein, dass wir mal beisammen sind. Radio VM1 ist hier. Lassen wir uns den Kaffee schmecken und Volksmusik und mehr.
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1: Mit Christina Adler. Guten Morgen. SPÖ-Chef Andreas Babler hat am Abend nach einer vierstündigen Krisensitzung mit den Landesparteispitzen seinen Abschied auf Raten angekündigt. Anfang 2027 wird Finanzminister Markus Marterbauer den Vizekanzlerposten übernehmen. Frauenvorsitzende Eva-Maria Holzleitner und Klubobmann Philipp Kucher werden Babler bei der Führung der SPÖ unterstützen. Seine langfristige Nachfolge soll bis zu einem Parteitag im Frühling geklärt werden. Medienmanager Gerhard Zeiler, der auf den SPÖ-Chefposten spekuliert hat, wird erst am Mittwoch ein Statement abgeben. Die FPÖ fordert Neuwahlen. Nach dem diesjährigen Rekordsommer rückt jetzt die Heizsaison immer näher. Die Installateure empfehlen deshalb, Gasthermen schon jetzt und nicht erst beim ersten Kälteeinbruch warten zu lassen. Wer Energie sparen möchte, kann das auch schon mit einer leichten Temperaturanpassung in der Wohnung machen, sagt der bundesweite Landesinnungsmeister der Installateure Anton Berger.
2: Wenn man Energie sparen möchte, dann ist es relativ einfach, indem man die Raumtemperatur, soweit erträglich, senkt. Und da bringt die Absenkung der Raumtemperatur um 1 Grad Celsius in etwa 6% Energieeinsparung. Das macht sich ganz bestimmt auch am Ende der Heizkostenabrechnung bemerkbar.
1: Gasthermen und andere Heizsysteme sollten generell jährlich gewartet werden. Auch das spart Heizkosten, denn gut gewartete Systeme sind effizienter. In Brasilien kommt es nun doch zur Stichwahl um das Präsidentenamt. Der rechte Senator Bolsonaro liegt nach Auszählungen von fast 99% der Stimmen mit rund 47% knapp vor dem Amtsinhaber Lula da Silva mit 44,9%. Damit haben beide die absolute Mehrheit verfehlt. Eine Entscheidung fällt dann am 25. Oktober. Diese Woche werden die Nobelpreise vergeben und den Auftakt macht heute die Bekanntgabe des Preises für Physiologie oder Medizin. Die Auszeichnung ist heuer mit rund 1 Million Euro dotiert. Morgen folgen dann die Nobelpreise für Physik, dann Chemie, Literatur, der Friedensnobelpreis und am Montag der für Wirtschaftswissenschaften.
0: Guten Morgen. Guten Morgen mit VM1 und Kathi Hager.
3: Ja, wir schauen, dass wir jetzt munter werden. Ja, wird um 7:45 hoffentlich schon der Fall sein. Die sind auch noch so ein bisschen in der Aufwachphase.
4: Einen wunderschönen guten Morgen und jetzt ist Zeit zum munter werden. Auf Radio VM1 viel Spaß mit großartiger Musik. Wir sind die Südstädter. Startet's gut in den Tag.

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2: Kommen wir nun zum Wetter für Österreich.
3: Zumindest zeitweise zeigt sich heute überall die Sonne. Vor allem in der Osthälfte gibt es einige Sonnenstunden, auch wenn immer wieder dünne Wolken durchziehen. Im Westen sind die Wolken schon dichter. Von Vorarlberg bis Salzburg kann es auch etwas regnen, vereinzelt auch gewittern. Am Nachmittag setzt sich aber auch dort wieder die Sonne durch. Die Temperaturen schaffen es heute auf angenehme 16 bis 24 Grad.
2: Der VM1 Verkehrsservice für Österreich.
4: Aktuell kommt es zu einigen Verzögerungen in mehreren Regionen. In Oberösterreich gibt es einen Stau auf der Westautobahn zwischen Ansfelden und Knotenlinz aufgrund einer hohen Verkehrsbelastung. In Niederösterreich ist die Wiener Außenring-Schnellstraße zwischen Hagenbrunn und Tunnel. Städten ebenfalls von einem Stau betroffen, ebenfalls aufgrund einer hohen Verkehrsbelastung. In Wien verzeichnet die Autobahn Südosttangente zwischen Hirschstetten und Handelskai einen Stau, verursacht durch eine hohe Verkehrsbelastung. Rechnen Sie mit längeren Fahrzeiten in all diesen Bereichen. Wir wünschen eine gute Fahrt.

0: starten jetzt mal in die neue Arbeitswoche mit Radio VM1 hier. Es ist 8.13 Uhr. Ja, jetzt im Herbst, die Tiroler und die Vorarlberger haben es heute in der Früh ganz deutlich bemerkt, kommt wieder deutlich mehr Regen auf uns zu, haben wir wieder mehr Regentage, ja, deutlich mehr als wir noch vom heurigen Sommer gewohnt sind, wir erinnern uns. Und heute Morgen die Autoscheibe beschlagen, wenn es draußen nass ist. Ja, das kann jeder brauchen an einem Montag in der Früh. Da gibt's einen guten Schmäh, damit wir das jetzt ein bisschen verhindern können.
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0: Gegen beschlagene Autoscheiben vorbeugen. Ja, da hilft ein Tropfen Spülmittel in heißes Wasser. Damit tun wir die Innenseite der Scheibe gründlich abwischen und danach mit einem sauberen Mikrofasertuch trocken nachwischen. Das hinterlässt einen hauchdünnen Film, auf dem sich die Feuchtigkeit schlechter absetzen kann als einzelne Tröpfchen. Das bedeutet, die Autoscheibe beschlagt nicht mehr. Heißt, weniger Beschlag, mehr Durchblick und vielleicht kommen wir dann am Montag sogar ein paar Minuten früher dort an, wo wir hinwollen. Kleiner Tropfen Spülmittel gegen ein ziemlich großes Herbstmorgenproblem, wenn es regnet.

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0: Mit dem Mosti Bern, da wird selbst der grantigste Kollege jetzt am Montag in der Früh bei der Arbeit wieder happy, oder? Zumindest ein bisschen, vielleicht ein kleines Lächeln entlockt, ist ja schon einmal was. Wir sind eh schon am besten Weg Richtung Vormittag. 8:30 ist es. Montagmorgen. Radio VM1 ist an Ihrer Seite. Also ich sag's Ihnen ganz ehrlich, ich weiß nicht, wie es Ihnen geht, aber ich bin dieses Wochenende, das vergangene, endgültig im Herbst angekommen. Warum? Meine erste Kürbis-Eskalation ist passiert. Endlich Kürbis schnabuliert, ja. Zeit ist vorn. Und wenn man da einmal damit angefangen hat, dann ist Kürbis plötzlich überall, im Garten, am Markt, auf der Speisekarte. Heute natürlich auch in unseren Rezepttipps.
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0: Ja, da gibt's heute Kürbiscremesuppe mit Apfel und gerösteten Kürbiskernen. Yummy, sage ich nur. Wir brauchen einen Hokkaido-Kürbis, Äpfel, Zwiebel, das Ganze tun wir natürlich fein schnibbeln, in Butter anschwitzen, dann mit Gemüsebrühe alles aufgießen, schön weich durchkochen und dann ordentlich pürieren, fein pürieren. Bisschen Obst dazu und Schlagobst dazu, mit Salz, Pfeffer und Muskat das Ganze abschmecken und dann kommt der kleine Knuspertrick. Kürbiskerne kurz trocken anrösten und obendrauf. Herrlich, cremig, herbstlich. Der Apfel bringt noch so ein bisschen seine fruchtige Note mit hinein. Dann kann man noch ein bisschen so ein Sahnekleckschen obendrauf geben. Und natürlich ein Kürbiskernöl. Ich hoffe, ich habe das jetzt richtig. Die Steirer, die. Ja, Entschuldigung, aber Kürbiskernöl ist auch noch so eine super Sache obendrauf. Da darf es dann draußen ruhig ein bisschen kühler werden auch. Und jetzt fehlt eigentlich nur noch so die dicke Decke. Und vor allem jemand, der dann den Abwasch macht, gell?
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0: Astrid Wittenberger. Du und ich und wir alle gemeinsam hier auf Radio VM1 zum Start in die neue Arbeitswoche am Montag. Es ist 8:50. Servus Österreich vom Dialektpop. Ja, weil wir sind ja Volksmusik und mehr und da gibt es noch sehr viel mehr. Blasmusik zum Beispiel. Und da gustieren wir jetzt ein bisschen auf heute Abend.
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1: Na wunderbar, dann kann ja nichts passieren. Zum Montag, Wochenstart, den beginnen wir gemeinsam. Radio VM1 ist hier mit Volksmusik und mehr und ganz viel Liebe.
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1: Ja, die Festbänkler.
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1: die machen so viel Freude, die Jungs.
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1: Die sind gleich dabei.
2: Wenn es Liebe.
1: Und die Bergprinzen, ja, bei denen geht es auch um die Liebe, basically.
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1: Au, weh, au, weh, wenn sie schon besetzt ist, gell? Es ist der Montagvormittag, so klingt er hier auf Radio VM1. Volksmusik und mehr. Schönen Start in die neue Woche.
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1: Mit Christina Adler. Guten Morgen. Andreas Babler bleibt noch bis Jahresende SPÖ-Chef, hat nach der Parteiklausur gestern aber einen schrittweisen Rückzug angekündigt. Im neuen Jahr wird Finanzminister Markus Marterbauer die SPÖ übernehmen. Babler holt sich außerdem Klubobmann Philipp Kucher und Frauenchefin Eva-Maria Holzleitner an seine Seite. ÖVP-Bundeskanzler Christian Stocker mahnt, dass die Umbesetzung nicht die Regierungsarbeit beeinträchtigen darf. Die FPÖ fordert einmal mehr Neuwahlen. Auch wenn es tagsüber noch schön warm ist, werfen viele Österreicherinnen und Österreicher in der Früh und am Abend schon die Heizung an. Wer mit einer Gastherme heizt, sollte das Gerät jetzt vor dem Winter warten lassen, um Störungen früh zu erkennen. Auch wenn ein Gasaustritt relativ selten ist, erklärt der bundesweite Landesinnungsmeister der Installateure Anton Berger.
2: Dass Gasaustritte an und für sich nur durch Fehlverhalten oder durch nicht begutachtete Umbauarbeiten passieren. An und für sich sind die Anlagen wirklich sehr, sehr sicher.
1: Außerdem arbeitet eine schlecht gewartete Gastherme nicht so effizient. Eine Wartung kann also sogar Heizkosten sparen. Die USA planen nach Angaben des ukrainischen Präsidenten Selenskyj neue Gespräche mit den Vereinigten Staaten, Russland und der Ukraine über ein Ende des Ukraine-Kriegs. Die von Washington vermittelten Gespräche sollen bis Ende Oktober stattfinden, sagt Selenskyj gestern vor Journalisten in Kiew. Die USA stünden dafür mit der Ukraine und Russland in Kontakt. Es gehe um ein Treffen auf Expertenebene, fügt er hinzu. Unser Fußballnationalteam hat in der Nations League am Abend gegen den Kosovo spät aber doch ein 1:1 gerettet und bleibt damit in der Tabelle vorne. Den Ausgleich hat Lang mit einem Kopfball erst kurz vor Schluss erzielt. Mit einem Heimsieg am 14. November in Linz gegen Irland wäre der Gruppensieg und damit der Aufstieg in die Liga A vorzeitig fix.
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3: Ja, und zwar mit Volksmusik und mehr, das haben wir gern. Und die Brucker Burm machen das jetzt ganz entspannt. Genauso entspannt, wie der Kaffee jetzt aus der Maschine raus plätschert. Da freuen wir uns jetzt. Schönen Montagvormittag mit Radio VM1. Servus Österreich.

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1: Kommen wir nun zum Wetter für Österreich.
2: Zumindest zeitweise zeigt sich heute überall die Sonne. Vor allem in der Osthälfte gibt es einige Sonnenstunden, auch wenn immer wieder dünne Wolken durchziehen. Im Westen sind die Wolken schon dichter, von Vorarlberg bis Salzburg kann es auch etwas regnen, vereinzelt auch gewittern. Am Nachmittag setzt sich aber auch dort wieder die Sonne durch. Die Temperaturen schaffen es heute auf angenehme 16 bis 24 Grad.
1: Der VM1 Verkehrsservice für Österreich.
3: Aktuell kommt es zu einigen Verzögerungen im Verkehr. In Oberösterreich gibt es einen Stau auf der Westautobahn zwischen Ansfelden und Knoten-Linz aufgrund einer hohen Verkehrsbelastung. In Niederösterreich ist die Südautobahn zwischen Leobersdorf und Wiener Neustadt-West betroffen. Hier ist mit einem Zeitverlust von bis zu 45 Minuten aufgrund von Aufräumarbeiten zu rechnen. Zudem gibt es Staus auf der Wiener Außenringautobahn zwischen Knoten Steinhäusel und Alland sowie auf der Wiener Außenring-Schnellstraße zwischen Hagenbrunn und Tunnelstetten, beide aufgrund einer hohen Verkehrsbelastung. In Wien gibt es ebenfalls einen Stau auf der Autobahn Südosttangente zwischen Hirschstetten und Handelskai, verursacht durch eine hohe Verkehrsbelastung. Rechnen Sie mit längeren Fahrzeiten in all diesen Bereichen. Wir wünschen eine gute Fahrt.

0: Steiermark, ja, die inoffizielle Steirer Hymne, oder? Von Gerd Steinbecker. Das ist der Montagvormittag mit Radio VM1 hier, Volksmusik und mehr. Es ist 9:12, der 5. Oktober und wir blättern jetzt wieder im Bauernkalender.
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0: Und da heißt es heute, bleibt im Oktober das Laub am Ast, viel Ungeziefer du zu befürchten hast. Nun hoffen wir nicht.

0: hat heute Namenstag.
1: Da stehen heute am Kalender Galina, Herwig, Meinolf und Theodor. Alles, alles Liebe und Gute.

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0: Montagvormittag mit Radio VM1. In 2 Minuten ist es 9:30 und von die Zillertaler, ja, wir sind Volksmusik und mehr, kommen wir jetzt zu einer ganz, ganz wunderbaren Frau aus der österreichischen Schlagerszene. Die kann unglaublich viel. Nicht nur großartig singen, sondern die studierte Tierärztin und Psychologin und spricht 5 Sprachen fließend. Unfassbar. Sie ist dabei.
1: Hallo, hier spricht Alessa auf Radio VM1. Ich wünsche viel Spaß mit meiner Musik.

0: bärig und echt.
1: Ja.
0: Und wir sind das Radio Nummer 1. Radio VM1. Und S. Bond, James Bond. Ja, heute am 5. Oktober ist James Bond Tag. Und es gibt unglaublich großartige Dinge zu wissen über den berühmtesten Geheimagenten der Welt.
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0: Ja, heute am James-Bond-Tag. Und warum ist das so? Ja, weil der allererste Bond-Film, Dr. No, wissen wir natürlich, in London am 5. Oktober 1962 uraufgeführt worden ist. Ja, das ist 64 Jahre her. Unglaublich. Und jetzt kommt der Teil, den man sich ruhig ein bisschen merken darf. Sean Connery, ja, der erste James Bond, war vor seiner Filmkarriere unter anderem Milchmann, Bademeister und Bodybuilder. Und passend zum heutigen Bond-Tag, da warten wir übrigens immer noch auf den neuen 007, wer den Daniel Craig beerbt, ist offiziell noch geheim. Aber ja, wir können uns überraschen lassen. Die wichtigste Bond-Frage vorerst bleibt streng geheim. Wer darf künftig sagen, mein Name ist Bond? James Bond. Also falls Sie heute Morgen noch überlegen, was beruflich eigentlich aus Ihnen werden soll, es ist noch alles möglich. Vom Milchmann über Bademeister bis zum Geheimagenten. Montag hat er gerade erst noch angefangen.

0: Wer war heute schon Ihr Schutzengel? Kann man mal kurz an ihn oder sie denken. Das ist der Dienstag, der Montagvormittag, um Gottes Willen. Ich bin schon wieder einen Tag voraus. Jetzt starten wir mal in die neue Woche, oder? Radio VM1 ist hier, es ist gleich 10:10. Und wir haben Volksmusik und mehr natürlich für Sie. Die Playlist geht gleich ganz wunderbar weiter.
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0: Mit die Grazer Spatzen. Ein paar Romantiker, aber wer sich da richtig gut auskennt mit der Romantik, ist er hier.
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0: Semino Rossi, mit dem geht's immer.
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0: Der ist auch gleich mit dabei. Das ist Radio VM1, Volksmusik und eben mehr. Einen schönen Montagvormittag wünsche ich.
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1: Mit Christina Adler. Gemischte Reaktionen gibt es auf den Umbau der SPÖ. Seit gestern Abend wissen wir, dass noch Parteichef Andreas Babler im nächsten Jahr an Finanzminister Markus Marterbauer übergeben wird. Außerdem holt er sich bei der Parteileitung inzwischen Hilfe von Klubobmann Philipp Kucher und Frauenchefin Eva-Maria Holzleitner. Die FPÖ fordert, dass Bundeskanzler Christian Stocker die von den Freiheitlichen so bezeichnete Chaos-Koalition beendet und neu gewählt wird. Stocker sagt wiederum, dass die Probleme innerhalb der SPÖ nicht die Regierungsarbeit beeinflussen dürfen. In Spanien soll es vorgezogene Neuwahlen geben. Das hat Ministerpräsident Pedro Sanchez heute angekündigt. Sanchez ist ja kürzlich mit Maßnahmen gegen die Wohnungsnot im Parlament gescheitert. Geplant waren unter anderem ein Schutz vor Zwangsräumungen und längere Mietverträge. Der Mangel an leistbaren Wohnungen ist seit Jahren ein großes Problem im Land. Die Parlamentswahlen sollen nun am 29. November stattfinden. Der heiße und trockene Sommer hat der Almwirtschaft in Österreich heuer ordentlich zugesetzt. Auf vielen Almen ist deutlich weniger Gras gewachsen. Dadurch ist das Futter knapp geworden und Bauern mussten zusätzlich Heu auf die Almen bringen oder ihr Vieh früher ins Tal holen. Auch beim Wasser hat es Probleme gegeben. In einigen Regionen mussten sogar die Feuerwehren ausrücken, um Wasser auf die Almen zu bringen. Laut Landwirtschaftskammer muss hier mehr in Speicherteiche, Tränken und Wasserleitungen investiert werden. Heute wird in Frankfurt der Deutsche Buchpreis vergeben. Mit dabei ist auch ein Österreicher. Der Wiener Autor Elias Hirschl hat es mit seinem Roman Schleifen auf die Shortlist geschafft. Als Favoritin gilt allerdings die deutsche Autorin Shada Basyar mit ihrem Buch Die Lücken. Der Sieger oder die Siegerin bekommt 25.000 Euro.
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2: Einen schönen Vormittag zu Wir machen Musik am Montag, den 5. Oktober. Ich hoffe, Sie hatten ein schönes Wochenende. Wir starten gleich in die Stunde und in dieser Stunde sind natürlich Ihre Musikwünsche dran. 013, 3x die 6 und 5x die 7. Das ist Ihre Wunschnummer, bei der Sie eine Sprachnachricht hinterlassen können und ich werde ihn in dieser Stunde noch spielen. Los geht's jetzt mit den Nokis. Keine andere war wie du. Und danach der Blick aufs Wetter und auf den Verkehr in Österreich.

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1: Kommen wir nun zum Wetter für Österreich.
2: Heute wechseln sich Sonne und Wolken ab. Im Osten und Süden Österreichs lässt sich die Sonne immer wieder blicken. Hier ziehen nur wenige dünne Wolkenfelder durch. Im Westen ist es dagegen stärker bewölkt. Zwischen Vorarlberg und Salzburg können auch Regenschauer durchziehen. Vereinzelt kann es dabei auch gewittern. Im Laufe des Nachmittags lockert es aber auch im Westen zunehmend auf und die Sonne kommt auch hier wieder öfter heraus. Die Temperaturen schaffen es heute auf 16 bis 24.
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3: Aktuell kommt es zu einigen Verzögerungen in Niederösterreich und Wien. In Niederösterreich gibt es auf der Südautobahn zwischen Wöllersdorf und Wiener Neustadt West einen Stau aufgrund von Aufräumarbeiten, wobei ein Fahrstreifen gesperrt ist. In Wien verzeichnet die Autobahn Südosttangente zwischen Hirschstetten und Handelskai ebenfalls einen Stau, verursacht durch eine zu hohe Verkehrsbelastung. Rechnen Sie mit längeren Fahrzeiten in all diesen Bereichen. Kommen Sie gut und sicher an Ihr Ziel.

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1: Servus, Leute, der Marcel Rodelberger von der Band der Böhm. Und ich wünsche mir jetzt voll gern Flügelhorn im Rucksack, weil ich so gern Flügelhorn spiele und weil es auch das schönste Instrument der Welt. Danke und bitte.

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Da geht's dahin mit ihren Wünschen. Einer nach dem anderen trudelt herein. 013, 3x die 6 und 5x die 7. Und auch Ihr Musikwunsch wird gespielt. Hinterlassen Sie eine Sprachnachricht und ich werde versuchen, ihn in dieser Stunde noch unterzubringen.

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1: Einen schönen guten Morgen, liebes Team von Radio VM1. Hier sind Jest und Peppi aus Dornbirn. Wir hätten einen Musikwunsch von André Gavanier, den Titel Ram Sam Sam. Vielleicht habt ihr den in eurem Repertoire. Dankeschön.

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1: Hallo VM1, da spricht die Lise aus dem schönen Wechselgebiet St. Peter. Ich darf mir bitte wünschen für ein Rosenherz. Lisa, danke, ihr seid so super. Schönen Tag noch, pfiat euch.

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1: Hallo, Michel, mein Name. Vom Reinhard Fendrich 2 Beziehung bitte, wenn du das spüren kannst. Das war das Leiwand. Bitte euch.

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Aber mit 6 Vierteln ist man doch nicht angesoffen, oder? 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
1: Ja, hallo VM1. Da ist der Jörg. Ich hatte ein heites Stickel. Ich habe einen Jodler eingefangen mit den Hegel. Bitte. Danke. Vielen Dank.
2: Cool, Jodli.

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1: Hallo, wir würden uns den Musiktitel von Nico Hammer wünschen. Nur dieser Moment. Vielen Dank.

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1: Das war schon fast mit Wir machen Musik am Vormittag. Aber am Nachmittag geht's natürlich weiter. Ab 15 Uhr können Sie wieder Ihre Musikwünsche anbringen unter 013 3x die 6 und 5x die 7. Da wird dann Philipp Bammer Ihre Musikwünsche erfüllen. Jetzt geht's gleich weiter zu den Heimatgrüßen, heute mit Bernie Ecker. Da geht's nach Seefeld zu den Classic Cars und danach im Mittagsmenü bin ich wieder für Sie da.

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1: Mit Conny Diebald. Jetzt ab Oktober ist es auf den Straßen wieder gefährlicher. Das zeigen auch die Unfallzahlen. Zwischen Oktober und Dezember sind im Vorjahr die Hälfte aller tödlichen Verkehrsunfälle passiert. Die Gründe sind, dass es früher dunkel wird und die Sicht durch Nebel oft schlecht ist. Außerdem sind die Straßen oft rutschig durch Regen oder Laub, sagt ÖAMTC-Fahrtechnik-Experte Andreas Eigner.
2: Wenn man wirklich Laub erwischt in der Kurve, was vielleicht auch noch nass ist, kann man sich das ungefähr vorstellen, wie wenn man auf Eisfahrbahn unterwegs ist. Also man hat durchaus einmal fast keinen Kontakt mehr zur Fahrbahn, aber auch mit den ABS-Systemen, wenn es notwendig ist, drauf auf die Bremsen, wenn der Hut brennt.
1: Der Fahrtechnikexperte rät deshalb vorsichtiger und langsamer zu fahren. Fußgänger und Radfahrer sollten außerdem hellere Kleidung tragen, um besser gesehen zu werden. Gemischte Reaktionen gibt es auf den Umbau der SPÖ. Seit gestern Abend wissen wir, dass noch Parteichef Andreas Babler im nächsten Jahr an Finanzminister Markus Matterbauer übergeben wird. Bundeskanzler und ÖVP-Chef Christian Stocker will trotz des SPÖ-Chaos das Regierungsprogramm weiterhin konsequent abarbeiten. Die FPÖ fordert, dass der Kanzler die Koalition beendet und dass neu gewählt wird. Strengere Regeln gibt's bald für Besucherinnen und Besucher des Wiener Stephansdoms. Ab Mitte Oktober darf man aus Sicherheitsgründen keine großen Koffer und Trolleys mehr mit reinnehmen. Eine Abstellmöglichkeit wird es nicht geben. Reisende werden gebeten, ihr Gepäck im Hotel oder bei privaten Aufbewahrungsstellen abzustellen. Der Stephansdom passt damit seine Hausordnung an international übliche Standards an, wie es heißt. Bei einem Hackerangriff auf das dänische Melderegister haben unbekannte Daten von 8,8 Millionen Menschen gestohlen. Dazu gehören die Namen, die Adressen und die Sozialversicherungsnummern von registrierten Menschen in Dänemark. Die Hacker sind über den legalen Zugang eines Unternehmens zum Melderegister gekommen. Dieser Zugang ist inzwischen gesperrt worden.

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1: Ein herzliches Willkommen hier bei unserer heutigen Sendung Heimatgrüße. Ja, ich bin in Seefeld und zwar bei den Classic Cars Days und bei mir ist der Obmann des Motorsportvereins Seefeld, der ja auch gleichzeitig Veranstalter ist, bei mir der Obmann Brachensky Alexander. Alexander, schön, dass wir heute bei euch zu Gast sein dürfen.
2: Na, ich darf danke sagen, dass ihr da seid. Ja, also wir veranstalten dieses Rallye heute natürlich dementsprechend gut mit dem Konkurs. Ich freue mich, dass du da bist.
1: Ja, und wir werden viele schöne Dinge heute erfahren, aber es wird eine absolut spannende Sendung. Wir werden auch hören, wie alt diese Oldtimer hier sind und was es alles damit auf sich hat, warum man zum Beispiel FIFA-Punkte der Jury benötigt. Dies und vieles mehr heute in der jetzigen Sendung Heimatgrüße. Ich, Bernie Ecker, freue mich, dass Sie mit dabei sind.

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1: Kommen wir nun zum Wetter für Österreich.
2: Heute wechseln sich Sonne und Wolken ab. Im Osten und Süden Österreichs lässt sich die Sonne immer wieder blicken. Hier ziehen nur wenige dünne Wolkenfelder durch. Im Westen ist es dagegen stärker bewölkt. Zwischen Vorarlberg und Salzburg können auch Regenschauer durchziehen. Vereinzelt kann es dabei auch gewittern. Im Laufe des Nachmittags lockert es aber auch im Westen zunehmend auf und die Sonne kommt auch hier wieder öfter heraus. Die Temperaturen schaffen es heute auf 16 bis 24 Grad.
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3: Aktuell kommt es zu einigen Verzögerungen in mehreren Regionen. In Tirol gibt es auf der Brenner Autobahn zwischen dem Grenzübergang Brennerpass und Nößlach einen Stau aufgrund einer hohen Verkehrsbelastung. In Niederösterreich ist die Wiener Außenring-Schnellstraße zwischen Rannersdorf und Schwechat Süd ebenfalls von einem Stau betroffen, verursacht durch eine hohe Verkehrsbelastung. Rechnen Sie mit längeren Fahrzeiten in diesen Bereichen. Gute Fahrt und passen Sie auf sich auf.

0: 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Wir spielen Musik aus der Heimat. Wie vorher schon angekündigt, heute in Seefeld bei den Classic Cars Days und bei mir der Obmann Brachensky Alexander. Ja, Alexander, ihr seid ja ein Verein. Vielleicht kannst du den kurz vorstellen und uns sagen, wie lange es diesen Verein schon gibt.
1: Ja, also der Verein nennt sich Autosport Seefeld. Er existiert seit 1958, also seit 58 Jahren, so muss man sagen. Ja. Wir haben ungefähr 65 Mitglieder und der hat sich natürlich historisch sehr entwickelt. Und mittlerweile machen wir mit unserem Verein sehr, sehr viele Ausflüge und organisieren auch viele Veranstaltungen.
0: In dem Fall sind es hier in Seefeld pro Jahr zwei Veranstaltungen, was ihr macht. Vielleicht kannst du uns die einmal kurz vorstellen.
1: Auf der einen Seite im Juni gibt es die Motorsporttage. Da kommen also die neuen Autos, ja, von McLaren bis Ferrari bis Porsche. Und im September ist es dann die Seefeld Classic Cars. Ja, und dort haben wir eben nur Oldtimer. Wir haben die Veranstaltungen getrennt, weil es besser so ist für uns.
0: Und was genau bei diesen Classic Days am vergangenen Wochenende jetzt geschehen ist und wie das Ganze vonstatten gegangen ist, das hören wir gleich nach einigen Takten Musik.

0: Wieder zurück bei unserer heutigen Sendung Heimatgrüße. Ja, Alexander, du als Obmann bist ja auch mittendrin statt nur dabei, logischerweise. Am Freitag hat das Ganze begonnen. Wie hat denn das da ausgeschaut?
1: Ja, wir haben am Freitag den Casino-Empfang gehabt. Casino ist auch ein Sponsor von uns und deswegen machen wir das natürlich auch immer bei uns im Casino. Seefeld hat noch ein Casino, deswegen ist das immer ein sehr schöner Einstieg für uns und hat am Freitag auf jeden Fall mit einem guten Start im Casino begonnen.
0: Und dann ist es am Samstag schon weitergegangen. Da hat es ja dann eine ganz tolle Ausfahrt gegeben bei Prachtwetter.
1: Ja, das Wetterglück hat uns wirklich geholfen. Wir haben eine Ausfahrt gemacht über vier Pässe mit 4000 Höhenmeter und 250 Kilometer und alle Oldtimer haben diese Ausfahrt gut überstanden.
0: Ja, und heute Sonntag geht es schon weiter mit der Prämierung der Classic Cars. Wie muss man sich das als Zuhörer oder Zuhörerin vorstellen?
1: Ja, es kommt eine Jury vorbei, die sich die Autos anschaut und dementsprechend natürlich auch bewertet, was für uns natürlich toll ist und auch für einen Oldtimer-Besitzer natürlich eine Wertschätzung abgibt und deswegen machen wir das auch, weil die Oldtimer-Besitzer wollen ja natürlich ihr Fahrzeug präsentieren und herzeigen.
0: Du hast schon angesprochen, die ganzen Oldtimer, es ist ja wirklich erhaltenswert und eine Tradition, alte Fahrzeuge zu erhalten. Was ist denn das älteste Fahrzeug, was heute da ist?
1: Das älteste Fahrzeug ist von 1933, ein Armstrong, der sage jetzt einmal gepflegt und gehegt wird und etwas kostet, ja, sagen wir mal so. Gibt es?

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0: Ja, liebe Zuhörerinnen und Zuhörer, ich sitze mittlerweile in einem Oldtimer, im wahrsten Sinne des Wortes, ein Auto, was mir das Lächeln nicht mehr aus dem Gesicht bringen lässt. Neben mir sitzt der Besitzer dieses Fahrzeuges, Frank. Frank, vielleicht beschreibst du uns einmal deinen Oldtimer.
1: Ja, das mit dem Lachen kann ich gut nachvollziehen, was du sagst. Mir ging es genauso. Ich habe das Auto gesehen, habe ich sofort verliebt. Wir sitzen hier in einer Corvette C1. Die wurden ja von 57 bis 59 gebaut. In dieser Form, ja. Man hat dann ja, das waren ja noch so die letzten Autos mit diesen ganz großen Kühlergrillen, ja. Und danach hat man dann angefangen, von den zwei Scheinwerfer vorne auf einen Scheinwerfer runter zu gehen, hinten das ein bisschen kleiner zu machen. Aber das ist für mich eigentlich so das wahre Auto, ja.
0: Eine wunderbare Sache, solche Autos zu erhalten. Vielleicht kannst du uns deine Corvette mal ganz kurz beschreiben, von der Wagenfarbe bis zum Interieur.
1: Also von außen haben wir das tiefschwarz, also auch Metallic und sowas gibt es ja damals noch nicht, das darf auch nicht sein, gell? Also das Auto ist tiefschwarz mit viel Chrom natürlich, ja. Und das Auto wurde von einem Sammler komplett restauriert. Also ursprünglich wurde das Chassis in den USA aufgekauft. Also es waren nur Einzelteile. Ich habe noch die Bilder und ich glaube 4000 Arbeitsstunden, 4 Jahre hat er daran gearbeitet. Das Auto ist ein bisschen modifiziert worden. Darum finde ich es auch gut hier in Seefeld, weil da fährst du ja auch gerne mal Pässe hoch und runter. Mit Trommelbremsen kommst du nicht ganz so weit. Das heißt, wir haben Scheibenbremsen in dem Auto drin, haben Servolenkung und haben auch ein bisschen Leistung. Also es ist ein V8, 5,7 Liter Hubraum. Aber von außen alles original gelassen. Ja. Und innen drin, wie du jetzt gerade siehst, haben wir das in dem Bentley-Stitching schön mit Leder verkleidet.
0: Und ich muss sagen, wie du hier hereingefahren bist auf den Dorfplatz von Seefeld, da spielt sich auch einiges ab, denn die Corvette hat noch einen richtigen guten alten Spruch.
1: Ja, das ist halt V8-Sound, gell? Also nichts Vierzylinder, Downsizing oder so Zeugs da. Gell? Das ist halt, das gehört dazu.
0: Ja, vielen Dank, Frank. Und wir hören uns gleich wieder, liebe Zuhörerinnen und Zuhörer, hier vom Classic Cars Days aus Seefeld.

0: viel los hier in Seefeld bei den Classic Cars Days. Die Dixieland Band spielt und ich sitze jetzt wieder in einem wunderschönen Exemplar eines Oldtimers und bei mir ist der Jochen Buck und der ist der Besitzer dieses Fahrzeugs. Um was für ein Fahrzeug handelt es sich denn?
1: 190 SL Mercedes-Benz aus 62.
0: Also ein absolutes Classic-Car, wenn man so will.
1: Absolut.
0: Du bist ja gestern auch mit diesem Auto die Rundfahrt, die Rallye gefahren.
1: Ja.
0: Wie gestaltet sich das mit so einem Oldtimer?
1: Es ist mühsam, weil wir haben zwar wohl 105 PS und Vierganggetriebe etc. etc., aber du bist halt ständig am Schalten. Als alter Mann tut das Knie weh hinterher und die Hüfte vom Sitzen, obwohl natürlich das Auto in dem Zustand ist, wie es eben damals war. Und da sieht man eben auch, damals war Autofahren was Puristisches.
0: Absolut. Und wenn man es so bezeichnet, auch ein bisschen schwerfällig, auch mit Lenken zum Beispiel, Beschleunigen und Verzögern. Wie gestaltet sich das bei einer Bergwertung?
1: Das Lenken, also ich habe ja gestern die letzte Bergwertung, konnten wir mit dem Auto gewinnen. Ja. Das war die maximale Punktzahl. Wir waren um 0,27 Sekunden neben dem Limit. Das war perfekt. Das Problem bei dem Auto ist, dass die Sitze keine Seitenführungskräfte aufnehmen, weil die einfach gerade sind. Das fällen die Wangen. Und sobald du in eine Kurve fährst, fällt es nach links oder nach rechts, weil Gurte hast ja auch keine.
0: Also wir sitzen, wie er es schon angesprochen hat, im Gewinnerauto dieser Wertung gestern. Und warum FIFA-Punkte, weil wir gerade die Jury gesehen haben, dass sie schon am Weg ist, so wichtig sind, das erfahren wir gleich nach einigen Takten Musik.

0: wieder zurück bei den heutigen Heimatgrüßen aus Seefeld, bei den Seefeld Classic Cars. Ja, und nicht nur beim Fußball gibt es die FIFA, auch bei den Oldtimern sozusagen gibt es die FIFA. Und da habe ich jetzt den Michi Biedenholz bei mir. Michi, du bist eines der Jurymitglieder. Vielleicht kannst du das uns einmal erklären. Was ist die FIFA, der Oldtimer, und was macht sie genau?
1: Ja, schon so wie du es eigentlich eingeleitet hast, es ist der Dachverband, ein weltweiter Verband, der wie im Fußball auch die Regeln vorgibt, gewisse Charta Turin Ausarbeitungen von Dokumenten macht, die für einzelne Vereine und Gruppierungen unterstützt. Und das historische Kulturgut der Oldtimer-Fahrzeuge bewahren möchte.
0: Nach was für Kriterien geht es hier da so grundsätzlich einmal vor?
1: Also die Grundkriterien sind vom Aufbau her immer eigentlich die 5 Hauptmerkmale von einem Fahrzeug. Und da möchte man 5-mal die Originalität haben. Das ist in den Baugruppen aufgeteilt. Geläufiger ist vielleicht der Begriff Matching Numbers. Das hört man auch immer wieder mal. Das heißt, wir haben die Teilenummern am Fahrzeug, so wie das Fahrzeug ausgeliefert wurde, passend zu der entsprechenden Seriennummer.
0: Vielen Dank für diesen Einblick in die FIFA der Oldtimer, wenn ich es so bezeichnen darf. Und wir, liebe Zuhörerinnen und Zuhörer, wir hören uns gleich wieder nach einigen Takten Musik.

0: Walter, sag uns einmal selber, um was für ein Auto es sich handelt.
1: Das ist ein Golf 1 GTI Ausführung.
0: Und du bist von der Schweiz bei Axe angereist?
1: Jawohl, schon fünfmal jetzt hier gewesen, jedes Mal mit dem Auto gefahren.
0: Also eine wunderbare Geschichte sozusagen, vor allem zwischen dir und diesem Wagen, weil du hast mir erzählt, das ist Erstbesitz.
1: Ja, ich habe den 1976 im Dezember bestellt und damals musste man noch ein bisschen warten, bis die Autos kamen. Dann habe ich den dann im Mai 77 habe ich ihn bekommen.
0: Und gestern war ja die Rallye zum Fahren, der Notebook. Ja. Und wie ist es da dir mit deinem Golf GTI gegangen?
1: Gemischt. Wir haben uns zweimal verfahren, aber das spielt ja keine Rolle. Es geht ja nicht um die Geschwindigkeit, sondern dass man einfach mitmacht und alte Freunde wieder mal trifft.

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1: Bei mir nochmals der Obmann Alexander Prachensky. Alexander, wie immer am Schluss meiner Sendungen an dich die Frage, was wünschst du dir für die Zukunft, für euren Verein, aber vor allem auch für die Seefelder Klassikers?
2: Ich würde mir wünschen, dass wir sehr viele Teilnehmer haben. Also bei 50 hören wir zwar auf, aber mir wäre auch sehr recht, wenn es qualitativ hochwertige Autos sind, also alte auf gut Deutsch. Ja.
1: Also absolut auf Oldtimers, auf Erhalt, sprich traditionell Erhalt der Oldtimer ausgelegt. Ich glaube, das ist ein Herzenswunsch von dir.
2: Das ist wirklich ein Herzenswunsch von mir, beziehungsweise habe ich selber auch einen Oldtimer und deswegen berührt mich das natürlich immer mehr.
1: Den Wünschen, dass es immer so weitergeht und dass ihr noch Mitglieder und Oldtimer vor allem dazu bekommt, kann ich mich nur anschließen. Wir, liebe Zuhörerinnen und Zuhörer, wir hören uns sicherlich wieder bei einiger unserer Ausgaben der Sendung Heimatgrüße hier auf VM1. Ich, Bernie Ecker, würde mich freuen, wenn Sie das nächste Mal wieder dabei sind. Bis dahin, alles Liebe, sagt Ihr Bernie Ecker.

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1: Mit Conny Diebald. Nach ihrer Krisensitzung gestern nimmt sich die SPÖ jetzt ein paar Tage Zeit, um auch formal die Personalentscheidungen unter Dach und Fach zu bringen. Für Donnerstag ist eine Vorstandssitzung dazu geplant. Bis zum kommenden Frühjahr soll ja Andreas Babler Parteichef bleiben, allerdings gemeinsam mit Clubchef Philipp Kucher und Wissenschaftsministerin Eva-Maria Holzleitner. Die SPÖ hat sich mit diesen Entscheidungen nichts Gutes getan, sagt heute OGM-Meinungsforscher Wolfgang Bachmeier.
2: Ich habe das schon so vorhergesagt, dass am Ende dessen sowohl der Andreas Babler als auch der Gerhard Zeiler beschädigt sein werden und insbesondere auch die SPÖ als Ganzes. Und das hat sich eigentlich jetzt übers Wochenende durch diese, ich sage mal, windelweichen Beschlüsse, ja, hat sich das nur bestätigt und verstärkt.
1: Ein SPÖ-Chef Gerhard Zeiler war gestern kein Thema für die Roten. Zeiler selbst will erst im Laufe der Woche etwas dazu sagen. Vorgezogene Neuwahlen soll es in Spanien geben, das hat Ministerpräsident Pedro Sánchez heute angekündigt. Sánchez ist ja kürzlich mit seinen Plänen gegen die Wohnungsnot im Parlament gescheitert. Der Mangel an leistbaren Wohnungen ist seit Jahren ein großes Problem in Spanien. Die Parlamentswahl soll am 29. November stattfinden. Jetzt ab Oktober ist es auf den Straßen wieder gefährlicher, das zeigen auch die Unfallzahlen. Zwischen Oktober und Dezember sind im Vorjahr die Hälfte aller tödlichen Verkehrsunfälle passiert. Die Gründe sind, dass es früher dunkel wird und die Sicht durch Nebel oft schlecht ist. Außerdem sind die Straßen oft rutschig durch Regen und Laub. Autofahrerclubs empfehlen deshalb, vorsichtiger und langsamer zu fahren. Fußgänger und Radfahrer sollten hellere Kleidung tragen, um besser gesehen zu werden. Noch bis inklusive Freitag können wir über die Konsumente des Jahres 2026 abstimmen. Der Verein für Konsumenteninformation stellt 5 Produkte zur Wahl, die in diesem Jahr nicht das gehalten haben, was sie versprochen haben. Zum Beispiel Kekse in einer übergroßen Verpackung oder eine Margarine mit weniger Inhalt als bisher, die aber dafür deutlich mehr kostet. Abstimmen kann man auf der Homepage des VKI.
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3: Mahlzeit im Mittagsmenü heute am Montag, den 5. Oktober. Ja, ich hoffe, Sie hatten ein schönes Wochenende. Wir starten gleich in die Stunde, in die Mittagszeit mit den jungen Zillertalern. Zieh mal die Schuhe aus. Ja, und danach der Blick aufs Wetter und auf den Verkehr in Österreich.

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1: Kommen wir nun zum Wetter für Österreich.
2: Überwiegend sonnig geht es im Osten Österreichs durch den Nachmittag, also von Oberösterreich und der Steiermark bis ins Burgenland. Von Vorarlberg bis Kärnten ziehen zeitweise dichtere Wolken durch und stellenweise regnet es auch. Die höchsten Temperaturen liegen je nach Sonne zwischen 16 und 24 Grad.
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3: Aktuell kommt es zu einigen Verzögerungen in Tirol. Auf der A13 in Richtung Innsbruck gibt es zwischen der Raststätte Europabrücke und der Einfahrt Brennersee einen Stau aufgrund einer hohen Verkehrsbelastung. Planen Sie in diesem Bereich mehr Zeit ein. Wir wünschen eine sichere Fahrt.

0: Dazillertaler und die Geigerin im Mittagsmenü heute am 5. Oktober. Es ist ein Montag und der Titel war 40%, aber 100% gibt's dann gleich bei dem Alltagstipp für heute. Und vorher noch die Alpenrebellen mit Lirum Larum Löffelstiel. Mahlzeit.
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1: Der Alltagstipp für heute lautet: Mach eine Sache ganz bewusst langsam. Ja, trinken Sie Ihren Kaffee oder Tee nicht nebenbei am Schreibtisch, sondern nehmen Sie sich ein paar Minuten Zeit und genießen Sie ihn wirklich. Gehen Sie auf den Weg zur Arbeit oder nach Hause vielleicht einmal ohne Handy in der Hand oder nehmen Sie beim Essen sich einfach die Zeit und nicht gleichzeitig auf dem Bildschirm herumschauen. Es geht nicht darum, den ganzen Tag zu entschleunigen. Schon ein paar bewusste Minuten können einen Unterschied machen. Denn manchmal brauchen wir gar nicht mehr Zeit. Wir müssen nur die Zeit, die wir haben, ein bisschen bewusster erleben. Also heute vielleicht einmal nicht schneller, sondern aufmerksamer. Und wer weiß, vielleicht tut genau das richtig gut.
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Ja, die Alpe-City-Tour war, das wäre vielleicht ein guter Tipp an Ihre Arbeitskollegen, wenn Sie gerade beim Mittagessen sind. Ja, da bin ich daheim, singt uns jetzt Mario K. und danach gibt's den Mittagshit für heute, 5. Oktober.

Das war der heutige Mittagshit für den 5. Oktober. Das Häuserl am Rohrn von den Zellberg Burm. Ja, sie sind schon lange keine Burm mehr. Seit 1981 gibt es sie. Gerhard Spitaler, Werner Spitaler und Herbert Spitaler. Weiter geht's jetzt mit den White Stars und Ich war nie ein Casanova. Mahlzeit.

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1: Grüß euch, da ist die Melissa Naschenweng und ich wünsche euch viel Spaß mit meiner Musik.

Gerierter Gipfelstürmer im Mittagsmenü. Heute am Kindermusiktag. Ja, der wird am 5. Oktober gefeiert und er setzt sich zum Ziel, dass Kinder an die Musik herangeführt werden. Mittlerweile ist der Tag richtig erfolgreich und jedes Jahr beteiligen sich um die 800 Musikschulen und Musikläden mit Konzerten und Veranstaltungen. Ja, in den USA wohlgemerkt. Aber bei uns wäre natürlich so ein Tag auch ganz gut. Das alte Fürsterhaus ist dran von den Klosterjägern.

Das war das alte Försterhaus. Ja, und wenn Sie noch vorhaben, nach Paris zu fahren oder in Paris sind, heute ist es genau 137 Jahre her. Da wurde das Moulin Rouge, das berüchtigte Moulin Rouge, eröffnet. Eine umgebaute Mühle wurde ein Vergnügungslokal und wurde rasch zum Mittelpunkt des Vergnügungsviertels in Paris. Wir sind eine große Familie, die Radio VM1 Familie, und die Silvretta singen uns das jetzt. Wir

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1: Eine Stunde Mittagsmenü heute am Montag, den 5. Oktober, ist fast schon vorbei. In der nächsten geht's weiter, Sie wissen es, mit der besten Musik hier auf Radio VM1 und der Gesundheitstipp von Dr. Martin Juchum und das Musi-Schmankerl von Ingo Rotter wird auch dabei sein. Also bis gleich nach den Nachrichten.

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1: Mit Conny Diebald. Zum Start der Herbstlohnrunde erhöht die Gewerkschaft wieder den Druck auf die Arbeitgeber. Sie fordert spürbare Lohnerhöhungen für die rund 288.000 Beschäftigten, unter anderem die Handelsangestellten und Eisenbahner. Wie der Chef Roman Hebenstreit.
2: Alles unter einer Teuerungsabgeltung ist Lohnkürzung. Wer etwas leistet, der soll auch anständig bezahlt werden. Wir brauchen den vollen Ausgleich der rollierenden Inflation und darüber hinaus reale Lohnzuwächse und das vor allem bei den niedrigen und mittleren Einkommen.
1: Höhere Löhne sind auch wichtig für die Wirtschaft, sagt Hebenstreit, denn dann kaufen die Menschen wieder mehr und das Geld geht so wieder direkt in die Betriebe zurück. Nach ihrer Krisensitzung gestern nimmt sich die SPÖ jetzt ein paar Tage Zeit, um auch formal die Personalentscheidungen unter Dach und Fach zu bringen. Für Donnerstag ist eine Vorstandssitzung dazu geplant. Auch die ÖVP versucht derzeit zu klären, wie sie mit den Personalentscheidungen des Koalitionspartners umgehen soll. Dazu hat es am Vormittag eine Videokonferenz der ÖVP-Länderchefs gegeben. Zwei bewaffnete und maskierte Räuber haben gestern früh ein Paar in der Oststeiermark überfallen. Das Paar ist gerade mit dem Geld von einer Veranstaltung heimgekommen, als die Räuber die beiden mit Waffen bedroht und ins Haus gezwungen haben. Dort haben sie das Paar gefesselt und sind dann mit dem Geld und weiteren Wertsachen geflüchtet. Die Frau hat sich wenig später befreien können und die Polizei gerufen. Von den Räubern fehlt aber jede Spur. Der Nobelpreis für Medizin geht heuer an zwei deutsche Forscher und einen Forscher aus den USA für ihre Entdeckung zur Optogenetik. Die Optogenetik macht es möglich, die Aktivität einzelner Nervenzellen in einem Gehirn ein- oder auszuschalten. Dadurch wollen Forscher die Geheimnisse des Gehirns entschlüsseln. Morgen erfahren wir dann, wer den Nobelpreis für Physik bekommt.
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3: Weiter geht's in die zweite Stunde Mittagsmenü heute am 5. Oktober. In dieser Stunde erwartet Sie, wie schon gesagt, das Musischmankerl von Ingo Rotter und der Gesundheitstipp von Dr. Martin Juchum. Und da geht's heute um die Kohlehydrate. Ja, aber wir starten die Stunde mit den Gamskampler, du wunderschönes Jagerleben. Und danach der Blick aufs Wetter und auf den Verkehr.

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1: Kommen wir nun zum Wetter für Österreich.
2: Von Oberösterreich über die Steiermark bis ins Burgenland bleibt es am Nachmittag überwiegend sonnig. Im Westen und Süden ziehen dagegen zeitweise dichtere Wolken durch. Von Vorarlberg bis Kärnten kann es stellenweise auch regnen. Die Temperaturen liegen zwischen 16 und 24 Grad. Morgen gibt es wieder einige Sonnenstunden im ganzen Land, zwischendurch aber auch Wolken und am Nachmittag und Abend dann auch Regenschauer. Es bleibt weiterhin warm mit Höchstwerten von 18 bis 25 Grad.
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3: Aktuell kommt es zu einigen Verzögerungen in Tirol. Auf der A13 in Richtung Innsbruck gibt es zwischen der Raststätte Europabrücke und der Einfahrt Brennersee einen Stau aufgrund einer hohen Verkehrsbelastung. Rechnen Sie mit längeren Fahrzeiten in diesem Bereich. Gute Fahrt und passen Sie auf sich auf.

Das Stehaufmandel von den Ursprungbuhm. Ja, gleich kommt der Gesundheitstipp von Dr. Martin Juchum und da geht's um Kohlenhydrate. Aber vorher schenkt uns Alpenco Tirol nur noch rote Rosen.

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1: Ich darf alle Hörerinnen und Hörer von VM1 zu den heutigen Gesundheitstipps begrüßen. Wir stellen uns heute die Frage, stimmt es eigentlich, dass Kohlenhydrate dick machen? Ob wir dick werden, ist nicht so sehr abhängig von der Zusammensetzung unserer Nahrung als von der Gesamtkalorienzahl. Kohlenhydrate und Eiweiß haben nur knapp halb so viel Kalorien wie Fett. Allerdings kombinieren wir Kohlenhydrate sehr häufig mit Fett. Dadurch steigt durch die Kohlenhydrate die Insulinproduktion und das Insulin baut das Fett umso besser in unseren Körper ein. So gesehen können Kohlenhydrate auch dazu beitragen, dass unser Gewicht steigt, insbesondere aber dann, wenn die Gesamtkalorienzahl zu hoch ist. Ich darf mich für das Interesse bedanken und freue mich auf das nächste Mal.
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Zurück zu den Wurzeln. Florian Fesel, wenn Sie heute unsere Frühsendung mit Kathi Hager gehört haben, haben Sie viel über James Bond gehört, weil nämlich heute vor 64 Jahren die Weltpremiere des ersten Bond-Filmes 007 Jagd Dr.

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Mahlzeit im Mittagsmenü. Ja, manche können schon gar nicht mehr erwarten. Das Musi-Schmankerl von Ingo Rotter, das wird sicher wieder interessant. Heute geht's um die echt urigen, aber vorher spielen wir noch die Stornkogler. Wir kommen aus der Gassen.

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1: Mein heutiges Musikschmankerl bringt uns die Echt-Urigen. Die kommen aus St. Oswald im Mühlviertel in Oberösterreich. Mit dabei ist der Bertel Brunner, der Julian Zach und der Fabi Brunner. Am Samstag war CD-Präsentation. 13 Titel gibt's auf diesem neuen, inklusive die Gorse Chain und die Vitaminbier-Polka. Und die möchte ich heute vorstellen. Hier sind die Echt-Urigen mit der Vitaminbier-Polka.

Gilbert im Mittagsmenü. Alles bleibt anders und das ist okay, sagt er. Ja, heute ist auch der Mach-etwas-Nettes-Tag. Genau, dieser inoffizielle Jahrestag hat definitiv eine freundliche Intention. Durch einige nette Gesten kann sich jeder selbst an dem Tag beteiligen. So könnte man beispielsweise jemandem beim Tragen von Einkaufstaschen helfen oder älteren Menschen den Weg über die Straße erleichtern, so wie die Pfadfinder das machen. Ja, Willi Bitschei, der singende Raufangkehrer mit den drei L's im Namen. Der Borische hat Schuld, also jetzt fleißig mittanzen, wenn Sie nicht gerade einem älteren Menschen über die Straße helfen.

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1: Das war schon fast mit dem Mittagsmenü für heute, 5. Oktober. Gleich geht's weiter um 14 Uhr mit Alexander Wartner und wir machen Musik. Da gibt's einen kleinen Vorgeschmack auf seine Abendsendung. Blasmusik bringt's ab 20 Uhr und ab 15 Uhr schon begleitet sie Philipp Bammer durch den Nachmittag. Unter 013 3x die 6 und 5x die 7 können Sie einen Musikwunsch angeben, also eine Sprachnachricht hinterlassen und Philipp Bammer wird versuchen, Ihren Wunsch heute Nachmittag noch zu spielen. Ja, ich sag auf Wiederhören und wenn Sie eine riesige zu Hause haben, dann holen Sie sie mit dem

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1: Mit Conny Diebald. Jetzt im Herbst haben Viren wieder Hochsaison. Erste Influenza- und Corona-Fälle sind auch schon in Österreich registriert worden. Wer sich impfen lassen will, muss aber möglicherweise noch ein bisschen warten, weil es bei der Lieferung des Influenza-Impfstoffs Lieferschwierigkeiten gibt. Für Risikopersonen wie Kinder und ältere Menschen ist aber genug Impfstoff da, sagt Maria Polke-Korinek aus dem Gesundheitsministerium.
2: Also es ist so, dass die Kinderimpfstoff für die Kinder 2 bis 18 Jahre, das ist dieser Nasenspray, der wird bereits ausgeliefert. Ebenso wie der Impfstoff, den wir im öffentlichen Impfprogramm haben für Personen 60 plus und ganz bestimmte Hochrisikopersonen.
1: Seit der Covid-Pandemie erkranken Menschen immer öfter an mehreren Atemwegserkrankungen in kurzer Zeit. Das kann dann langfristig zu Komplikationen führen, sagen Lungenforscher, die deshalb auch dazu raten, sich impfen zu lassen. Zum Start der Herbstlohnrunde erhöht die Gewerkschaft wieder den Druck auf die Arbeitgeber. Sie fordert spürbare Lohnerhöhungen für die rund 288.000 Beschäftigten in 5 Branchen. Also, dass die Inflation voll abgegolten wird und darüber hinaus auch noch reale Lohnzuwächse, vor allem bei den niederen und mittleren Einkommen. Höhere Löhne sind auch wichtig für die Wirtschaft, sagt wieder Chef Hebenstreit, denn dann kaufen die Menschen wieder mehr und das Geld geht so wieder direkt in die Betriebe zurück. Die Schülerproteste in Frankreich sind in die zweite Woche gestartet. Auch heute hat es an mehr als 400 Gymnasien Proteste und Blockaden gegeben, die teilweise auch wieder ausgeartet sind. An mehreren Schulen wurde versucht, Feuer zu legen, unter anderem mit Feuerwerkskörpern und Molotow-Cocktails. An fast 500 Schulen hat es heute aus Sicherheitsgründen keinen Unterricht gegeben. Für morgen haben Schülervertreter wieder zu landesweiten Protestaktionen aufgerufen. In der norditalienischen Küstenregion bei Venedig haben Forscher einen riesigen unterirdischen Süßwassersee entdeckt. Der Wasserspeicher unter der Erde ist etwa so groß wie der gesamte Gardasee. Das Wasser befindet sich in tiefen geologischen Schichten und ist daher auch nicht salzig. Für die Region könnte dieser unterirdische See eine wichtige Wasserquelle für die Zukunft sein.
3: Einen wunderschönen Montagnachmittag hier auf Radio Form 1 und bei Wir Mach Musik. Wir sind endgültig im Oktober angelangt, aber es geht genau in der gleichen Art und Weise weiter. Wir legen los mit Stefanie Werger und rund und gesund.

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1: Kommen wir nun zum Wetter für Österreich.
2: Von Oberösterreich über die Steiermark bis ins Burgenland bleibt es am Nachmittag überwiegend sonnig. Im Westen und Süden ziehen dagegen zeitweise dichtere Wolken durch. Von Vorarlberg bis Kärnten kann es stellenweise auch regnen. Die Temperaturen liegen zwischen 16 und 24 Grad. Morgen gibt es wieder einige Sonnenstunden im ganzen Land, zwischendurch aber auch Wolken und am Nachmittag und Abend dann auch Regenschauer. Es bleibt weiterhin warm mit Höchstwerten von 18 bis 25 Grad.
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3: Aktuell kommt es zu einigen Verzögerungen in Tirol. Auf der A13 in Richtung Innsbruck gibt es zwischen der Raststätte Europabrücke und der Einfahrt Brennersee einen Stau aufgrund einer hohen Verkehrsbelastung. Planen Sie in diesem Bereich mehr Zeit ein. Wir wünschen eine gute Fahrt.

Weiter geht's mit Zeitlos und dem Titel Zeitlos Fetzig. Und Zeitlos Fetzig, das ist auch die Blasmusik. Und die gibt's immer montags hier auf Radio VM1. Und zwar bei Blasmusik bringt's von 20 bis 22 Uhr. Einen kleinen Vorgeschmack gibt's etwas später. Jetzt zuerst, wie gesagt, Zeitlos Fetzig.

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Ja, auch dieser Nachmittag, er wird vergehen und dann gibt's hoffentlich ein Wiedersehen bei Blasmusik. Nämlich heute Abend um 20 Uhr hier auf Radio VM1 und bei Blasmusik bringt's. Und genau diesen Titel, auf Wiedersehen bei Blasmusik, den hören wir jetzt von Klostermanns Musikanten.

0: Dankeschön. 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

Massimino Rossi war das mit Wahnsinn oder Liebe. Ja, und auf die Blasmusik, da trifft höchstwahrscheinlich beides zu. Und das hören wir jetzt auch von der Militärmusik Oberösterreich mit einem Titel von Volkshilfe, nämlich Hau die her.

Ja, auch die nächste Formation war bei Blasmusik bringt schon mit dabei. Sie ist nämlich unter anderem auch eine Formation, die Blasinstrumente beinhaltet. Die Rede ist von den Alpenoberkrennern und von ihnen hören wir jetzt. Heute wird gefeiert.

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Meine Nachmittagsstunde hier auf Radio VM1 geht somit zu Ende und ich hoffe, wir hören uns dann heute Abend bei Blasmusik bringt's. Wie gesagt, von 20 bis 22 Uhr, wie jeden Montag, gibt's 2 Stunden lang kunterbunte Auszüge aus der Welt der Blasmusik. Jetzt gibt's noch die Chemitner mit Ich lieb meine Heimat und das passt auch irgendwie zu heute Abend, denn wir alle lieben die Blasmusik. Jetzt noch einen wunderschönen Nachmittag und vor allem einen schnellen Endspurt Richtung Feierabend.

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1: Mit Conny Diebald. Die EU investiert weitere Millionen in den Schutz der Außengrenzen. 130 Millionen Euro sind geplant, um die Abwehr von Drohnen zu verbessern. Damit steht nun insgesamt mehr als eine halbe Milliarde Euro für Überwachungstechnologie zur Verfügung. Migrationskommissar Magnus Brunner sieht Drohnen als Chance, um Grenzen und kritische Infrastruktur zu sichern, aber auch als Gefahr, wenn sie von Kriminellen missbraucht werden. Jetzt im Oktober beginnt wieder die Zeit, in der es auf den Straßen gefährlicher wird. Die Straßen sind oft rutschig von Regen und Laub, die Sicht ist durch Nebel schlecht und in der Dämmerung und Dunkelheit passieren auch mehr Unfälle, vor allem auch mit Fußgängern, die man als Autofahrer oft nur schwer sieht, sagt ÖAMTC-Fahrtechnik-Experte Andreas Aigner.
2: In der Dämmerung, wenn die Fußgänger schwarz anzogen sind oder sehr dunkle anzogen sind, dann kommt vielleicht noch eine Nässe dazu, ein bisschen Niederschlag, dann reflektiert und blendet das alles noch mehr die ganze Umgebung und die Fußgänger werden noch schwerer gesehen. Ich kann nur appellieren an die Fußgänger, dass man irgendwelche reflektierenden Dinge an der Kleidung trägt oder am Rucksack, einfach um besser gesehen zu werden.
1: Aber auch Radfahrer sollten nur mit einer ordentlichen Beleuchtung des Bikes unterwegs sein, das schadet auch tagsüber nicht. Eine Impfung gegen Influenza wird von Medizinern grundsätzlich Ende Oktober oder im November empfohlen. Für die aktuelle Saison hat das Gesundheitsministerium insgesamt knapp 1,7 Millionen Gratis-Influenza-Impfdosen bestellt, 12% mehr als im Vorjahr. Der Nasenspray-Impfstoff für Kinder wird bereits ausgeliefert, heißt es, ebenso die Dosen für Personen ab 60 und für bestimmte Risikogruppen. Der heiße und trockene Sommer hat der Almwirtschaft in Österreich heuer ordentlich zugesetzt. Auf vielen Almen ist deutlich weniger Gras gewachsen. Teilweise sind die Weideflächen sogar komplett vertrocknet. Dadurch ist das Futter knapp geworden und die Bauern mussten zusätzlich Heu füttern oder ihr Vieh früher ins Tal holen. Auch beim Wasser hat es Probleme gegeben. In einigen Regionen haben Feuerwehren das Wasser auf die Almen gebracht. Laut Landwirtschaftskammer muss hier mehr in Speicherteiche, Tränken und Wasserleitungen investiert werden.
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3: Liebe Hörer, schön, dass auch die neue Woche für Sie mit Radio VM1 beginnt. Ja, wir haben es noch nicht ganz 4, sondern erst kurz nach 15 Uhr, aber trotzdem haben wir jetzt die 4-Polka von der Schülcherleiten und danach kommt Wetter und Verkehr auf Radio VM1. Ich wünsche Ihnen einen wunderschönen Wochenstart.

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1: Kommen wir nun zum Wetter für Österreich.
2: Am Nachmittag bleibt es vor allem von Oberösterreich und der Steiermark ostwärts überwiegend sonnig. Weiter im Westen ziehen dagegen dichtere Wolken durch. Stellenweise ist auch Regen dabei. In der Nacht verziehen sich die Wolken dann wieder. In einigen Regionen bildet sich aber Nebel oder Hochnebel. Morgen erwartet uns wieder ein warmer Herbsttag mit viel Sonne und Temperaturen zwischen 18 und 25 Grad. Erst gegen Nachmittag und Abend bringen Wolken aus der Schweiz und aus Italien einzelne Regenschauer mit.
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3: Es ist kurz nach 15 Uhr und derzeit gibt es keine längeren Staus oder Verkehrsbehinderungen. Wir wünschen eine gute Fahrt.

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1: Der heutige Montagnachmittag, der soll gleich einmal mit Oberkrainer Musik starten. Ja, liebe Hörer, es gibt die Ingress-Burm jetzt zu hören bei uns und zwar mit dem schönen Titel Lass mich bei dir sein. Ja, wenn man diese Aufforderung kriegt, dann sollte man sie erfüllen, oder?

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1: Einen wunderschönen Montagnachmittag, liebe Hörer. Ja, unsere Hörerschaft hier auf Radio VM1, die ist natürlich sehr, sehr vielfältig und deswegen gibt's auch die Musikwünsche hier eben bei uns unter der 013 3x6 5x7, wie wir es gerade schon gehört haben. Und vielleicht wünschen Sie sich ja auch eine Polka fürs Herz und die gibt's jetzt von Obergreiner Power. Viel Spaß und schönen Nachmittag. Guten Wochenstart.

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Ja, das One-Way-Ticket von Echt Tirol. Und liebe Hörer, Sie haben quasi das richtige Ticket erworben und sind jetzt mit dabei im Radio VM1 Nachmittag. Ich freue mich, dass ich Sie wieder begleiten darf. Und jetzt haben wir eine spezielle Nummer, die passt einfach zu den Zillert oder Mandern dazu, nämlich Kurduten, Saututen. Und da gibt's natürlich wieder ein bisschen Dialekt zu hören, der vielleicht nicht überall immer so leicht zu verstehen ist. Aber wir freuen uns auf diesen tollen Titel. Viel Spaß!

0: Mir geht's gut. Das trifft hoffentlich nicht nur auf Ö5 zu, sondern auch auf Sie, liebe Hörer von Radio VM1. Wir haben es gleich 15.35 Uhr und wir haben einen Musikwunsch hier bei uns. 013 3x die 6, 5x die 7.
1: Ja, grüß euch VM1-Team. Da ist die Resi aus dem Zillertal. Ich schicke heute ganz schöne Grüße in die Steiermark, zur Inge nach Graz und nach Bayern an Sepp. Schöne Grüße. Und kannst mir bitte für die Ziegermander das Liedl spielen, Ein Tag ohne Lachen. Und ich wünsche dem VM1-Team einen schönen Nachmittag. Danke dir. Pfiatti.
0: Danke ebenfalls und natürlich Ein Tag ohne Lachen, das wäre gar nichts. Dementsprechend die Ziegermander jetzt mit diesem Titel am heutigen Montag perfekt für den Wochenstart.

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1: Langsam aber sicher kommen wir an in der neuen Woche, liebe Hörer von Radio VM1. Heute der Montag, der 5. Oktober und wir haben natürlich eine Menge Musikwünsche mit dabei. 013, 3x6, 5x7 und der nächste kommt jetzt gleich.
2: Hallo, also Mann, das ist der Peter. Ich wünsche mir für die Original Tiroler Echo den Heinzing Senior. Danke.
1: Ja genau, das Original Tiroler Echo ja jahrelang auf Tour gemeinsam mit Hansi Hinterseer und dementsprechend gibt's da eine instrumentale Polka, nämlich in Hansi Seiniger. Da wird's jetzt natürlich flott.

0: Zwei alte Leute und die Weingartsberger hier bei uns auf Radio VM1 und wir machen gleich mit vollem Schwung weiter und nehmen Kurs auf den nächsten Musikwunsch. Der ist nämlich schon jetzt da und die Wunschbox, die kann sich natürlich weiterhin füllen, liebe Hörer von Radio VM1, durch den Nachmittag. Die 013 3x die 6 5 mal die 7 ist die wichtigste Nummer für den heutigen Montag bis Freitag natürlich wieder.
1: Ich wünsche mir von den Kreuzerbuben Osttirol, du bist so schön für alle Osttiroler, die nicht in Osttirol leben zurzeit. Danke.
0: Ja, Osttirol, natürlich ein schönes Fleckerl und dementsprechend habe ich jetzt auch für dich das schöne Osttirol mit dabei, die Großglockner Kapelle Karls, Sepp Hutter und seine Kapelle.

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Ja, da hat der Mölldalsand natürlich recht. Auch dieser 5. Oktober ist nur einmal im Jahr und deswegen genießen wir ihn jetzt noch mit den Eurosteirern. Ja, komm, mein Mädel. Und dann ist es schon 16 Uhr. Dann kommen die Nachrichten aus Österreich und der Welt. Ich freue mich auf die kommende Stunde.

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1: Mit Conny Diebald. Nächsten Montag beginnt die Herbstlohnrunde. Den Anfang machen die Kollektivvertragsverhandlungen für die Eisenbahnbeschäftigten. Die Gewerkschaft hat heute schon einmal klargemacht, dass sie sich dieses Mal nicht auf Krisenabschlüsse einlassen wird. Denn die haben in den vergangenen Jahren niemandem geholfen, sagt der Vorsitzende der Gewerkschaft wieder, Roman Hebenstreit.
2: Die Lebensmittelpreise, die Mieten, die Energiekosten sind bekannterweise nicht gesunken. Wir stehen in puncto Inflation, Schnellschätzung September, bekanntlich wieder bei 3,6% und die Arbeitslosenzahlen sprechen eine Sprache für sich. Krisenabschlüsse haben das Leben für die Beschäftigten also nicht billiger, aber die Beschäftigten ärmer gemacht.
1: Die Gewerkschaft fordert, dass die sogenannte rollierende Inflation abgegolten wird und dass es zusätzlich ein reales Lohnplus gibt, vor allem bei kleinen und mittleren Einkommen. Schwere Verbrennungen an den Oberschenkeln und am Bauch hat ein Kleinkind in Mariazell in der Steiermark erlitten. Der Unfall ist gestern Mittag in der Wohnung der Familie passiert. Das 1,5 Jahre alte Mädchen hat einen Wasserkocher umgeworfen. Ein Notarztteam hat das schwer verletzte Kind vor Ort versorgt. Dann wurde die Kleine mit dem Rettungshubschrauber ins Uniklinikum St. Pölten geflogen. Die EU investiert weitere Millionen in den Schutz der Außengrenzen. 130 Millionen Euro sind geplant, um die Abwehr von Drohnen zu verbessern. Damit steht nun insgesamt mehr als eine 500 Millionen Euro für Überwachungstechnologie zur Verfügung. Migrationskommissar Magnus Brunner sieht Drohnen als Chance, um Grenzen und kritische Infrastruktur zu sichern, aber auch als Gefahr, wenn sie von Kriminellen missbraucht werden. Italiens Ministerpräsidentin Giorgia Meloni will ihre Stimme vor Missbrauch durch künstliche Intelligenz schützen. Dafür hat sie beim Amt der Europäischen Union für geistiges Eigentum den charakteristischen Klang ihrer Stimme als Marke eintragen lassen. Meloni hat dazu einen Satz eingesprochen und als sprachliches Kennzeichen registrieren lassen. Damit soll verhindert werden, dass ihre Stimme ohne ihre Genehmigung für KI-generierte Inhalte verwendet wird.
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3: Liebe Hörer, natürlich dreht sich auch die folgende Stunde ganz um Ihre Lieblingsmusik. Und wir starten jetzt einmal mit den Schürzenjägern rein. Es freut mich, dass Sie mit dabei sind und natürlich auch zahlreich mitmachen an diesem Montagnachmittag. Ein bisschen vielleicht Startschwierigkeiten hat der eine oder andere am Montag noch, damit man reinkommt in die Arbeit. Aber wir machen uns mit der Musik eine feine Zeit und bis zum Feierabend ist dann alles super. Ich liebe die Berge meiner Heimat. So klingen jetzt die Schürzenjäger und danach gibt's Wetter und Verkehr.

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1: Kommen wir nun zum Wetter für Österreich.
2: Am Nachmittag bleibt es vor allem von Oberösterreich und der Steiermark ostwärts überwiegend sonnig. Weiter im Westen ziehen dagegen dichtere Wolken durch. Stellenweise ist auch Regen dabei. In der Nacht verziehen sich die Wolken dann wieder. In einigen Regionen bildet sich aber Nebel oder Hochnebel. Morgen erwartet uns wieder ein warmer Herbsttag mit viel Sonne und Temperaturen zwischen 18 und 25 Grad. Erst gegen Nachmittag und Abend bringen Wolken aus der Schweiz und aus Italien einzelne Regenschauer mit.
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3: Es ist kurz nach 16 Uhr und momentan kommen Sie ohne längere Verzögerungen oder Staus voran. Wir wünschen eine gute Fahrt.

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1: Und wir starten auch ganz traditionell in dieser Stunde hier bei uns auf Radio VM1. Schön, dass Sie mit dabei sind, schon an diesem Montag. Wir starten gemeinsam in eine neue tolle Woche mit ganz viel Musik. Und die folgende Nummer soll es jetzt werden. Unter der 013 3x6 5x7 können auch Sie sich Ihren Lieblingstitel wünschen.
2: Hallo VM1, da ist der Sepp. Ich rufe aus Droschberg in Bayern an. Und ich wünsche mir von Igor und seine Oberkleiner in geselliger Runde. Und grüßen möchte ich noch meine Sportkameraden und einen Rückgruß an die Rese in Bruck. Danke, für dich.
1: Ja, die gesellige Runde haben Sie hoffentlich am Wochenende natürlich oftmals gehabt. Und Igor und seine Oberkreiner sind jetzt auch bei uns in geselliger Runde vertreten. Viel Spaß!

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1: Wir haben 16.17 Uhr, liebe Hörer, es ist Ihr Nachmittag und wir starten weiter gemeinsam durch und ich freue mich schon auf den folgenden Musikwunsch. Es wird wieder spannend, was jetzt kommt.
2: Ja, da ist die Lise aus St. Blasen und die wünscht mir von den Geschwister Schaf, du bist mein liebster Schatz für mich. Danke vielmals.
1: Gerade zum Wochenstart. Eine ganz, ganz tolle Botschaft. Du bist der liebste Schatz für mich. Das sind die Geschwister Schaf, junge Musikanten aus dem Kärntnerland. Auf geht's!

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0: Melanie Peyer gibt Gas mit ihrem Papillon hier bei uns im Radio VM1. Nachmittag Schlagerklänge gehören natürlich genauso mit dazu zwischendurch und ihre Musikwünsche, die sind ganz, ganz fixer Bestandteil hier bei uns auf Radio VM1 am Nachmittag. 16.29 Uhr haben wir es gleich und das ist der nächste Wunsch unter der 013 3x die 6 5 mal die 7.
1: Ja, da ist der Stefan aus Söding. Ich möchte gern das Burschenfest am Irschenberg von den Moskirchner hören. Recht schönen Dank. Wiederhören.
0: Sehr gerne und einen schönen Wochenstart nach Söding. Die Moskirchner spielen auf. Das Burschenfest am Irschenberg. Eine legendäre Nummer natürlich.

Ja, kränkte nicht mit Jess Gitti, weil es geht auch wieder bergauf. Ja, und bergauf ist es auch für einen besonderen Menschen gegangen, nämlich für Lukas Hauber aus Deutschland. Und den möchte ich jetzt recht herzlich grüßen, weil es gibt eben so Meilensteine im Leben, die gehören gefeiert. Und da haben seine Arbeitskollegen sich gedacht, da wollen sie über Radio VM1 ihm natürlich auch zu diesem Meilenstein gratulieren. Als Hobby fährt er sehr gerne mit dem Bagger und er hat jetzt seine Lastwagenführerscheinprüfung bestanden. Und das macht natürlich auch seine Arbeitskollegen stolz, die ihn ganz lieb mit der folgenden Botschaft grüßen möchten. Wir gratulieren dir recht sakrisch zu deiner bestandenen Lastwagenführerscheinprüfung. Liebe Grüße, deine Arbeitskollegen Stefan und Tobias. Ja, bei diesen Gratulationen schließe ich mich im Namen des gesamten Teams von Radio VM1 natürlich an. Du kannst stolz auf dich sein, Lukas, und jetzt auch mal das Erreichte genießen, wenn es irgendwie möglich ist. Wir wünschen dir natürlich weiterhin sichere Fahrt auf den Straßen und hör weiterhin auch fleißig Radio VM1. Liebe Grüße nochmals nach Deutschland und lass dir mal ein bisschen feiern. Als Musikwunsch habe ich was ganz, ganz Spezielles für dich mit dabei. Die fluige Jola Katze Bachtel Musikanten mit Für Üsi Elpla. Das klingt sehr, sehr schweizerisch. Ganz, ganz viel Spaß mit dieser Nummer und natürlich nochmals herzliche Gratulation.

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0: Die Mama führt's Regiment beim Wildbach-Trio. Ja, manchmal ist es also so. Hauptsache, man kommt gut zu schmeißen in der Familie und wir kommen auch gut zu schmeißen hier im Radio VM1 Nachmittag. Heute der Montag und wir haben einen Haufen Musikwünsche hier zu erfüllen. Das ist sehr erfreulich. 013 3x die 6, 5 mal die 7. Und es sind immer so ganz bunte verschiedene Nummern. Das freut uns natürlich besonders. Schau mal, was jetzt auf uns zukommt.
1: Grüß Gott. Da ist der Pulversepp aus Damsweg. Ich wünsche mir für die Original-Obergreiner der Fuchs, der schleicht zum Hündchen. Danke!
0: Ja genau, und wo macht er das? Natürlich hinterm Hühnerstall. Slauka Außernick und seine Original-Obergreiner hier bei uns. Viel Spaß und schönen Nachmittag.

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1: Ich habe schon gesagt, es gibt ganz, ganz viele Musikwünsche zu erfüllen in dieser Stunde und natürlich auch in den folgenden 013 3x6 5x7. Ich freue mich über jeden Einzelnen, der anruft, und auch der nächste Musikwunsch geht natürlich in Erfüllung bei uns.
2: Hallo Radio VM1, ich wünsche mir bitte Patrick Steindl mit dem Lied Zuhause ist da, wo dein Herz schlägt. Vielen lieben Dank für die Erfüllung von meinem Musikwunsch. Und ganz liebe Grüße an das ganze Team von VM1. Liebe Grüße, Gudrun.
1: Macht man natürlich sehr gerne. Patrick Steindl und Zuhause ist da, wo dein Herz schlägt. So gilt es für uns alle.

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Gold wert mit Natalie Holzner. Ein ganz toller Mutmacher-Song, der ja da gelungen ist. Der wurde ja erst vor einigen Tagen veröffentlicht und bei uns auf Radio VM1 exklusiv präsentiert. Die vier Bergzigeuner sind jetzt noch bei uns und dann haben wir schon 17 Uhr und es gibt die Nachrichten aus Österreich und der Welt. Ja, der

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1: Mit Conny Diebald. Am Tag nach der Personalentscheidung bei der SPÖ sind die roten Landesparteivorsitzenden weitgehend zufrieden. Öffentliche Kritik hat es bisher keine gegeben. Auch der größte Kritiker der Bundes-SPÖ, der burgenländische SPÖ-Chef Hans-Peter Doskozil, will der jetzt getroffenen Vereinbarung eine Chance geben.
2: Ich glaube, es ist einmal ein erster Schritt in eine Richtung, wo man den kleinsten gemeinsamen Nenner gefunden hat. Und mein Teil dieses ganzen Prozesses ist sicherlich, diesen Prozess nicht zu stören, diesen Prozess auch nicht zu negativ zu beeinflussen. Dazu gibt es auch mein Commitment.
1: Was die Regierungsarbeit angeht, will die Koalition das Regierungsprogramm wie geplant abarbeiten. Für ÖVP und NEOS ist klar, dass sich die parteiinternen Diskussionen in der SPÖ darauf nicht negativ auswirken dürfen. Keine Krisenabschlüsse mehr, das fordert die Gewerkschaft kurz vor dem Start der Herbstlohnrunde. Weder Lebensmittel noch Mieten und Energiekosten seien gesunken, heißt es heute. Soll die Wirtschaft anspringen, brauche es kräftige Lohnerhöhungen. Die Herbstlohnrunde startet heuer ohne Metaller, weil sich die Sozialpartner im Vorjahr auf einen 2-jährigen Krisenabschluss geeinigt hatten. 21 Autos sind beschädigt, nachdem Unbekannte in der Nacht auf Sonntag in Niederösterreich Obst und Gemüse auf die Fahrzeuge geworfen haben. Die Melonen, Kürbisse und Kartoffeln haben sie gestohlen und sind dann durch verschiedene Gemeinden im Weinviertel gefahren. Dabei haben sie das Obst und Gemüse aus dem Auto auf parkende Fahrzeuge geworfen. Die Polizei bittet jetzt mögliche Augenzeugen um Hinweise. Strengere Regeln gibt's bald für Besucherinnen und Besucher des Wiener Stephansdoms. Ab Mitte Oktober darf man aus Sicherheitsgründen keine großen Koffer und Trolleys mehr mit reinnehmen. Eine Abstellmöglichkeit wird es nicht geben. Reisende werden gebeten, ihr Gepäck im Hotel oder bei privaten Aufbewahrungsstellen abzustellen. Der Stephansdom passt damit seine Hausordnung an international übliche Standards an, wie es heißt.
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3: Herzlich willkommen in dieser Stunde hier bei uns auf Radio VM1, liebe Hörer. Und wenn ich jetzt die folgende Nummer sehe, dann muss ich ein bisschen an den heißen Sommer zurückdenken mit Pizzeria und Jaus, nämlich das Clash-Kalte Bier. Ja, bei mir gibt es natürlich nur Clash-Kaltes Wasser, aber für Sie vielleicht dann ein Feierabendbier sehr, sehr bald. Danach haben wir Wetter und Verkehr bei uns auf Radio VM1. Viel Spaß!
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1: Kommen wir nun zum Wetter für Österreich.
2: Im Laufe des Abends verziehen sich die Wolken wieder und die Nacht verläuft dann trocken bei 12 bis 2 Grad. Morgen erwartet uns wieder ein warmer und sonniger Herbsttag. Stellenweise gibt es zum Aufstehen noch etwas Nebel oder Hochnebel, etwa im Inntal. Von der Schweiz und von Italien her ziehen auch ein paar Wolken durch und die bringen am Nachmittag und Abend einzelne Regenschauer. Die Höchstwerte erreichen morgen 18 bis 25 Grad.
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3: Es ist kurz nach 17 Uhr und momentan kommen Sie ohne längere Verzögerungen oder Staus voran. Gute Fahrt und passen Sie auf sich auf.

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1: Ja, und wir machen natürlich genau dort weiter, wo wir die letzte Stunde aufgehört haben, nämlich mit Ihren Musikwünschen hier bei uns auf Radio VM1, die 013, 3x die 6, 5x die 7 steht nach wie vor im Vordergrund. Ihre Musiktitel werden hier gespielt.
2: Ja, hallo, da spricht die Inge aus Graz. Ich möchte dem Silvano und seiner Mama noch einmal recht herzlich danken für die schöne Zeit, die wir zusammen verbracht haben. Und auch die Resi aus dem Zillertal. Und ich wünsche mir, wenn möglich, vom Captain Freddy irgendein Instrumentalstück. Noch einmal vielen Dank und einen schönen Tag. Und wie gesagt, ich habe euch alle lieb. Ich gehöre ja zu eurer Familie. Schönen Nachmittag nach Tirol und auf Wiedersehen.
1: Ja, liebe Inge, das freut uns natürlich, wenn du bei der VM1 eurer Familie dabei bist. Und wir haben natürlich bei der Grazer Herbstmesse am vergangenen Wochenende ganz, ganz viele nette Menschen treffen dürfen. Und du warst eben auch mit dabei. Und jetzt haben wir den Captain Freddy bei uns mit einem tollen Stück auf seinem Saxophon, nämlich Traumschiff.

0: Niki und Tina mit ihrem Vanilleeis. Ja, langsam wird es ein bisschen kalt fürs Vanilleeis, dann wahrscheinlich im Laufe des Oktobers, aber schmeckt natürlich immer sehr, sehr gut. Jetzt ist 17.16 Uhr und in den kommenden circa 15 Minuten haben wir ein spezielles Geburtstagskind aus der Welt der Musik. Seien Sie gespannt, aber jetzt gibt's wieder den nächsten Musikwunsch unter der 0133 mal die 6, 5 mal die 7.
1: Hallo, ich wünsche mir von Edelgruf, ich schenke dir mein Herz.

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1: Ja, liebe Hörer, wir hoffen natürlich auf ganz viel Sonnenschein, auch in dieser Woche, auf eine schöne Herbstwoche eben in Österreich. Und wenn es einmal nicht so sonnig ist, dann gibt es eben immer noch die Musikwünsche bei uns auf Radio VM1. Die erfülle ich nach wie vor sehr gerne, solange es sich natürlich um deutschsprachige Titel und um Musik aus Österreich handelt. Und beim nächsten Musikwunsch, da schauen wir jetzt, was wieder dahinter steckt. 013 3x die 6, 5 mal die 7.
2: Servus, da ist der Manfred. Ich wünsche heute mal Rio Grande von die Zillertaler Schürzenjäger. Super Radiosender, Saipes. Weitermachen.
1: Ja, wir machen auch weiter natürlich. Die Schürzenjäger und Rio Grande. Radio VM1 hört natürlich nicht auf mit der besten Musik aus Österreich. Viel Spaß.

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1: Ja, liebe Hörer, wie schon erwähnt, gibt's heute ein spezielles Geburtstagskind aus der Welt der Musik, und zwar Franz Josef Höllwart von den Ursprungbuben. Er feiert heute seinen 54. Geburtstag. Er ist ja der Harfenist bei den Ursprungbuben und spielt dort die Harfe ganz, ganz gefühlvoll. Und er ist auch Wirt des Gasthofs Jägerklause am Gattererberg und ist dort auch quasi der Chef. Die Musik begleitet ihn natürlich schon von Kindesbeinen an, wie es im Zillertal halt so ist. Und im Alter von 8 Jahren war er schon auf der Bühne mit seinem Vater Franz und Großvater Louis Höllwart im Gasthof Jägerklause eben am Gattererberg, und er ist natürlich auch ein großer Naturliebhaber und verbringt jede freie Minute auch an der frischen Luft. Wir haben natürlich anlässlich seines Geburtstags ein Lied von den Ursprungbuben mit dabei. Ich bin ein Volksmusikant vom Zillertal und wünschen ihm alles Gute zu seinem 54. Geburtstag.

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1: Man kann es nicht leugnen, der Herbst ist ja schön hier bei uns in Österreich und es gibt einiges Schönes natürlich, was Sie auch mit Radio VM1 verwirklichen können. Zum Beispiel können Sie auch jemanden zum Geburtstag grüßen lassen hier bei uns auf Radio VM1. Einfach vorbeischauen unter der www.vm1.at/grüße und dann gibt es eben die Möglichkeit, dort einen Gruß zu buchen für Ihr Geburtstagskind zum Beispiel oder auch zur Hochzeit. Also gibt es ganz viele verschiedene Anlässe, wo das eine tolle Idee ist. Und in den kommenden circa 5 Minuten haben wir wieder unseren täglichen Gesundheitstipp mit Dr. Martin Juchum mit dabei. Heute stellt er sich die Frage für Sie, stimmt es, dass Kohlenhydrate dick machen? Aber davor haben wir noch die Capruna-Spatzen. Salzburg ist ein Hit. Das stimmt natürlich.

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1: Ja, liebe Hörer, falls Sie ein bisschen weiter weg unterwegs sind, dann habe ich jetzt ein spezielles Stück für Sie, nämlich die Hurfschneider mit der Heimweh-Melodie. Die soll ich gleich mal dem Heimweh vorbeugen und dann schalten wir auch zu Dr. Martin Juchum und seinem Gesundheitstipp mit der Frage, stimmt es, dass Kohlenhydrate dick machen? Ja, das mit der Ernährung ist immer so eine Sache, gell?

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1: Ich darf alle Hörerinnen und Hörer von VM1 zu den heutigen Gesundheitstipps begrüßen. Wir stellen uns heute die Frage, stimmt es eigentlich, dass Kohlenhydrate dick machen? Ob wir dick werden, ist nicht so sehr abhängig von der Zusammensetzung unserer Nahrung als von der Gesamtkalorienzahl. Kohlenhydrate und Eiweiß haben nur knapp halb so viel Kalorien wie Fett. Allerdings kombinieren wir Kohlenhydrate sehr häufig mit Fett. Dadurch steigt durch die Kohlenhydrate die Insulinproduktion und das Insulin baut das Fett umso besser in unseren Körper ein. So gesehen können Kohlenhydrate auch dazu beitragen, dass unser Gewicht steigt, insbesondere aber dann, wenn die Gesamtkalorienzahl zu hoch ist. Ich darf mich für das Interesse bedanken und freue mich auf das nächste Mal.
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2: Ja, man könnte also sagen, die Dosis macht das Gift, nach einem alten Sprichwort. Udo Jürgens ist jetzt bei uns wieder musikalisch. Wir schauen auf die Musik aus Österreich und auf den Titel 17 Jahr blondes Haar. Ein Klassiker hier bei uns auf Radio VM1. Langsam geht's Richtung Feierabend. Eine vielleicht Erlösung am heutigen Montag, oder?

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Komm sie, komm sa, eine Partynummer mit Marc Bircher zum Abschluss dieser Stunde. Und gleich ist es schon 18 Uhr, der Start in den Feierabend steht an. Auf geht's!

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1: Mit Conny Diebald. Die SPÖ stellt sich neu auf, vorübergehend mit einem Dreierteam als Parteispitze, das am Donnerstag vom Parteivorstand auch formal abgesegnet werden soll. Allerdings sind nach dem gestern beschlossenen Kompromiss viele Fragen offen, etwa wer künftig die SPÖ anführen soll und ob die aktuelle Lösung die Roten aus dem Umfragetief herausholen kann. OGM-Meinungsforscher Wolfgang Bachmeier ist da jedenfalls skeptisch.
2: Man muss in die Strukturen, in die grundlegende Positionierung, in viele Basisfragen hineingehen und da auch hineinschneiden, aber quasi weiter so wie bisher. Und da ist eine neue Figur vorne, das würde bedeuten, dass die SPÖ nichts gelernt hat von den jüngsten Entwicklungen.
1: Vor allem beim Thema Migration und Integration sieht Bachmeier Handlungsbedarf, da müsse die SPÖ ihre Position neu überdenken. Nach dem Erpressungsversuch gegen den deutschen Babykosthersteller Hipp im Frühjahr sind die Ermittlungen offenbar im Finale. Bei der Staatsanwaltschaft Eisenstadt wartet man derzeit auf den Abschlussbericht. Danach wird über eine Anklage entschieden. Der 39-jährige Beschuldigte sitzt seit Mai in U-Haft. Er soll mehrere Hipp-Gläser mit Rattengift manipuliert haben, streitet den Vorwurf aber ab. Bei einem Hackerangriff auf das dänische Melderegister haben Unbekannte die Daten von 8,8 Millionen Menschen gestohlen. Dazu gehören die Namen, die Adressen und die Sozialversicherungsnummern von Lebenden, aber auch bereits Verstorbenen Dänen. Die Hacker sind über den legalen Zugang eines Unternehmens zum Melderegister gekommen. Dieser Zugang ist inzwischen gesperrt worden. Der Nobelpreis für Medizin geht heuer an zwei deutsche und einen amerikanischen Forscher für ihre Entdeckung zur Optogenetik. Hier geht es darum, mit Licht Nervenzellen gezielt zu steuern und damit zu untersuchen, wie Erinnerungen, Gefühle und Verhalten im Gehirn entstehen. Die Auszeichnung ist mit rund 1 Million Euro dotiert. Morgen erfahren wir, wer den Nobelpreis für Physik verliehen bekommt.
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3: Es gibt viel zu hören hier bei uns auf Radio VM1. Musikalisch natürlich geht's wieder flott durch Österreich. Aber in den kommenden circa 8 Minuten darf ich auch ein Geburtstagskind hier bei mir begrüßen. Ich freue mich schon drauf. Aber jetzt gebe ich Ihnen mal einen kleinen Vorgeschmack, was so auf Sie zukommt in der kommenden Stunde.
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3: Ja, das sind die Ausholter aus dem Zillertal mit Musik. Bist du nie allein. Und wir sind eine Jodelfamilie, natürlich Ösch die Dritten. Schlagermusik ist ebenfalls mit dabei, Zwischen deinen Zeilen von Alessa, ein aktueller Hit. Und dann haben wir noch Austropop-Legende Wolfgang Ambros bei uns mit der Nummer 1 vom Wienerwald. Ja, wir haben wieder einiges für Sie vorbereitet und Volksbeat ist es auch schon in den Startlöchern mit dem Mähdrescher, ein brandaktueller Hit von Ihnen. Und dann gibt's Wetter und Verkehr.

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1: Kommen wir nun zum Wetter für Österreich.
2: Im Laufe des Abends verziehen sich die Wolken wieder und die Nacht verläuft dann trocken bei 12 bis 2 Grad. Morgen erwartet uns wieder ein warmer und sonniger Herbsttag. Stellenweise gibt es zum Aufstehen noch etwas Nebel oder Hochnebel, etwa im Inntal. Von der Schweiz und von Italien her ziehen auch ein paar Wolken durch und die bringen am Nachmittag und Abend einzelne Regenschauer. Die Höchstwerte erreichen morgen 18 bis 25 Grad.
1: Der VM1 Verkehrsservice für Österreich.
3: Es ist kurz nach 18 Uhr und auf den Straßen herrscht aktuell freie Fahrt ohne wesentliche Zeitverluste. Wir wünschen eine gute Fahrt.

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1: Liebe Hörer von Radio VM1, es ist 18.10 Uhr und wir starten wieder gleich mit einem Musikwunsch in dieser Stunde 013 3x6 5x7. Auch Sie haben noch die Gelegenheit anzurufen in dieser Stunde natürlich.
2: Grüß Gott, da spricht Waltraud Hasenhüttl aus St. Georg am Kreisberg. Bitte spielen Sie den steirischen Liedermarsch von der Brotjagermusi. Herzlichen Dank und liebe Grüße an das ganze Team.
1: Ja, sehr gerne die Brotjagermusik hier bei uns auf Radio VM1, der steirische Liedermarsch, der kostenlose Musikwunsch auf Radio VM1. Viel Spaß!

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1: Genau, Blasmusik bringt's mit Alex Wartner. Wer nicht dabei ist, verpasst auf jeden Fall wieder was, würde ich sagen. Und beim Tauern-Echo heißt's jetzt ein bisschen hinschauen im Titel und natürlich genau hinhören. Viel Spaß und schönen Feierabend.

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1: Ja, es herbstelt in Österreich und wir freuen uns natürlich drauf auf viele, viele Spaziergänge im Wald. Im Herbst ist es natürlich besonders schön und ich freue mich, wenn Sie heute noch anrufen unter der 013 3x6 5x7 und sich melden mit Ihrem Lieblingshit für den Radio VM1 Feierabend. Und Sie können natürlich anlässlich eines Geburtstags zum Beispiel oder eines Hochzeitstags auch sehr gern eine Grußbotschaft buchen unter der www.vm1.at/Grüße und das bringt dann sicher zum Lachen. In den kommenden circa 15 Minuten gibt's auch noch ein spezielles Highlight. Wir schauen nämlich auf eine spezielle Berufsgruppe aufgrund des heutigen 5. Oktobers. Das gibt's dann gleich in den kommenden circa 15 Minuten. Seien Sie gespannt, bleiben Sie dran. Jetzt gibt's Martin, wenn du lachst.

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1: Ein guter Start in den Feierabend ist natürlich am leichtesten mit ganz viel Musik aus Österreich. Und das versuchen wir hier zu bieten auf Radio VM1 für Sie. Ich hoffe, Sie hatten einen tollen Montag, einen guten Wochenstart. Und das ist der nächste Musikwunsch hier bei uns. 013 3x die 6 und 5x die 7, die Nummer des Tages.
2: Schönen guten Abend nach Österreich. Hier ist Marco Weidmann. Ich wohne in Gutenberg in Rheinland-Pfalz in Deutschland und höre seit Samstag sehr begeistert Ihren Sender über Ihre App und würde mich freuen über die böhmische Liebe von der Innsbrucker Böhmischen. Vielleicht klappt's ja irgendwann mal. Schönen Abend nach Österreich.
1: Ja, also quasi ein Newcomer hier bei uns auf Radio VM1. Freut uns besonders. Und Sie haben es gehört, auch über die App kann man VM1 hören, quasi auf der ganzen Welt. Und natürlich erfüllen wir sehr gerne deinen Musikwunsch, die Innsbrucker Böhmische und die böhmische Liebe. Sicher auch ein Wunsch von ganz vielen von Ihnen.

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1: Liebe Hörer von Radio VM1, ich habe jetzt noch ein Thema für Sie, da können wahrscheinlich alle von uns mitreden, nämlich die Lehrer. Warum stehen die Lehrer heute im Fokus? Das liegt am Weltlehrertag, der am heutigen 5. Oktober gefeiert wird. Vielleicht mag man sie nicht immer, vor allem wenn man selber von schlechten Noten betroffen ist, aber sie haben natürlich einen ganz, ganz wichtigen Einfluss auf uns, wenn wir in der Schule sind und prägen uns für das spätere Leben und im Optimalfall geben sie uns auch viel Wertvolles mit. Daher dieser heutige 5. Oktober, der Weltlehrertag, auch Anlass für ein großes Danke an alle Lehrkräfte bei uns in Österreich und allen Lehrern jetzt ganz viel Spaß beim folgenden Musikwunsch und einen schönen Feierabend im Namen des Teams von Radio VM1. Das ist der nächste Musikwunsch hier bei uns.
2: Hallo Freunde von Radio VM1 und Thomas Seefeld. Heute haben wir gedacht, lassen wir wieder mal den Christoph Hauser aufspielen mit dem Titel Wenn der Christoph musiziert. Jetzt wünsche ich euch alle einen netten Abend. Vielen Dank.
1: Ja genau, Christoph Hauser, das ist kein Lehrer, sondern ein flotter Musikant. Wenn der Christoph musiziert, so klingt's.

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1: Mit Conny Diebald. Der Führerschein hat in Österreich wieder Hochkonjunktur. Im Vorjahr sind fast 170.000 neue Führerscheine ausgestellt worden, um 6% mehr als im Jahr davor, wie Daten der Statistik Austria zeigen. Das erste eigene Auto ist dann fast immer ein gebrauchtes, hat eine Umfrage vom Anzeigenportal Willhaben ergeben. Martina Steidl hat die Details.
2: 9 von 10 Befragten halten demnach ein gebrauchtes Auto für das passende Einstiegsfahrzeug. Finanziert wird das erste Auto überwiegend durch Erspartes oder mit Hilfe der Eltern. Etwa ein Fünftel hat das Auto von den Eltern oder der Familie geschenkt bekommen. Nur 5% haben einen Kredit aufgenommen. Warum der Führerschein trotz Teuerung und Klimaticket gefragt bleibt, wird recht klar beantwortet. Der Großteil will unabhängig von Öffis und anderen sein und spontan losfahren können.
1: Technisch bleibt das Einstiegsauto konventionell. 66% finden ein Auto mit Schaltgetriebe besser. Beim Antrieb liegen Benzin und Diesel noch weit voran. Die SPÖ stellt sich neu auf, vorübergehend mit einem Dreierteam als Parteispitze, das am Donnerstag vom Parteivorstand auch formal abgesegnet werden soll. Allerdings sind nach dem gestern beschlossenen Kompromiss viele Fragen offen, etwa wer künftig die SPÖ anführen soll und ob die aktuelle Lösung die Roten aus dem Umfragetief herausholen kann. Meinungsforscher sind da jedenfalls skeptisch, vielmehr müsse sich die SPÖ auch thematisch neu positionieren. Die massiven und teils gewalttätigen Schülerproteste in Frankreich sind in die zweite Woche gestartet, heute wieder an mehr als 400 Gymnasien. An fast 500 Schulen hat es aus Sicherheitsgründen keinen Unterricht gegeben. Für morgen haben Schülervertreter wieder zu landesweiten Protestaktionen aufgerufen. Sie wollen eine bessere Ausstattung der Schulen und bessere Lernbedingungen. In der norditalienischen Küstenregion bei Venedig haben Forscher einen riesigen unterirdischen Süßwassersee entdeckt. Der Wasserspeicher unter der Erde ist etwa so groß wie der gesamte Gardasee. Das Wasser befindet sich in tiefen geologischen Schichten und ist daher auch nicht salzig. Für die Region könnte dieser unterirdische See eine wichtige Wasserquelle für die Zukunft sein.
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3: Ja, liebe Hörer, morgen ab 6 Uhr geht's dann eben wieder los mit meiner lieben Kollegin Kathi Hager. Aber zwischen morgen früh und jetzt steht eben noch der kommende Feierabend mit Blasmusik Brings und Alex Wartner dann ab 20 Uhr. Und vor allem ganz wichtig, vom Alltag raus mit Volksmusik, vor allem am Montag, der oftmals ein bisschen ja, zäh sein kann. Und deswegen gibt's jetzt die Fetzing aus dem Zillertal gleich mit vom Alltag raus mit Volksmusik. Und in den kommenden circa 10 Minuten erwartet sie dann Jess Robin wieder mit seinem Musikkarussell auf Radio VM1. Zu Gast sind zwei ganz sympathische Burschen aus dem Waldviertel, genau gesagt aus Waldenstein, die jungen Waldensteiner natürlich. Viel Spaß und natürlich einen wunderbaren Feierabend.

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1: Kommen wir nun zum Wetter für Österreich.
2: Im Laufe des Abends verziehen sich die Wolken wieder und die Nacht verläuft dann trocken bei 12 bis 2 Grad. Morgen erwartet uns wieder ein warmer und sonniger Herbsttag. Stellenweise gibt es zum Aufstehen noch etwas Nebel oder Hochnebel, etwa im Inntal. Von der Schweiz und von Italien her ziehen auch ein paar Wolken durch und die bringen am Nachmittag und Abend einzelne Regenschauer. Die Höchstwerte erreichen morgen 18 bis 25 Grad.
1: Der VM1 Verkehrsservice für Österreich.
3: Es ist kurz nach 19 Uhr und aktuell melden wir keine lang andauernden Verkehrsbehinderungen oder Staus. Wir wünschen eine gute Fahrt.

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1: Der Peter und der Georg, das sind die jungen Waldensteiner. Zwei fröhliche Burschen, die mit ihren Instrumenten, Gitarre und Harmonika interessante Klänge verbreiten. Auf ihrer Homepage erzählen sie aber auch Privates und Persönliches. So trinkt der Peter gern Soda Zitronen und isst für Pünktlichkeit und verliert nicht gern beim Tennis. Der Georg dagegen trinkt Spezi und isst dazu am liebsten Currywurst mit Pommes und steht nicht gerne früh auf. Und wie wir sehen, steht dies einer Karriere nicht wirklich im Weg. Die jungen Waldensteiner, wir wissen eh.

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Der frühe Vogel fängt den Wurm, so läuft es bei den Schilcherlandbuben. Und da bin ich auch schon bei meiner Kollegin Kathi Hager. Die ist nämlich morgen ihr früher Vogel ab 6 Uhr. Wenn es dann wieder heißt VM1, begleitet sie rein in den Tag am morgigen Dienstag. Ja, liebe Hörer, freuen Sie sich wieder auf bunte musikalische Unterhaltung natürlich am Vormittag und schon in der Früh. Und bis dahin gibt es ja noch einen Feierabend. Und dazu haben wir jetzt gleich mit dabei Alex Wartner mit Blasmusik bringt. Ab 20 Uhr. Der liebe Alex ist schon in den Startlöchern und freut sich auf Sie. Viele bunte Blasmusikklänge wird es dann natürlich wieder geben. Ich wünsche Ihnen ganz viel Vergnügen und freue mich, wenn wir uns dann am Donnerstag wieder hören im VM1 Nachmittag. Bis dahin eine schöne Woche und viel Spaß bei Blasmusik bringt's.

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Gleich geht's wieder los, besser gesagt in wenigen Minuten. Dann heißt hier auf Radio vor allem 1 wieder Blasmusik bringt's. Heute Abend unter anderem mit dabei Moritz und Co., die Musikbrüder, die Militärmusik Oberösterreich, die Heimatländermusikanten, Klostermannsmusikanten, auch Ernst Mosch ist mit dabei, die Tauernböhmische, die Hopfenmusik und viele, viele mehr. Alle kann ich jetzt nicht nennen, also bleiben Sie dran und finden Sie's ganz einfach selbst heraus. Ich

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1: Mit Conny Diebald. Die ÖVP ist gegen eine Trauerzeit nach einer Fehlgeburt ab der 16. Schwangerschaftswoche. Familienministerin Bauer bleibt bei ihrer Forderung nach einem gestaffelten Mutterschutz nach Fehlgeburten schon ab der 13. Woche, denn auch eine Fehlgeburt vor der 16. Woche sei ein Verlust zur Bauer. Sie kritisiert auch die Bezeichnung Trauerzeit, weil diese Bezeichnung die körperlichen Folgen einer Geburt zu wenig berücksichtigt. Sozialministerin Schumann hatte vorgeschlagen, dass sich Frauen bei einer Fehlgeburt ab der 16. Woche 4 Wochen lang freistellen lassen können, ab der 20. dann 2 Monate und ab der 23. Woche 4 Monate. Gebrauchte Autos liegen bei Fahranfängern im Trend, das hat das Anzeigenportal Willhaben jetzt erfragt. Für 9 von 10 Führerscheinneulingen ist der Gebrauchtwagen das ideale Einstiegsfahrzeug. 2/3 der Befragten setzen da auf Autos mit Schaltgetriebe und Verbrennermotor. Finanziert wird das erste Auto überwiegend durch Erspartes oder mit Hilfe der Eltern. Etwa 1/5 hat das Auto von den Eltern oder der Familie geschenkt bekommen. Die EU investiert weitere Millionen in den Schutz der Außengrenzen. 130 Millionen Euro sind geplant, um die Abwehr von Drohnen zu verbessern. Damit steht nun insgesamt mehr als 500 Millionen Euro für Überwachungstechnologie zur Verfügung. Migrationskommissar Magnus Brunner sieht Drohnen als Chance, um Grenzen und kritische Infrastruktur zu sichern, aber auch als Gefahr, wenn sie von Kriminellen missbraucht werden. Noch bis inklusive Freitag können wir über die Konsumente des Jahres 2026 abstimmen. Der Verein für Konsumenteninformation stellt 5 Produkte zur Wahl, die in diesem Jahr nicht das gehalten haben, was sie versprochen haben. Zum Beispiel Kekse in einer übergroßen Verpackung oder eine Margarine mit weniger Inhalt als bisher, die aber dafür deutlich mehr kostet. Abstimmen kann man auf der Homepage des VKI.
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2: Einen wunderschönen Montagabend wünsche ich hier auf Radio VM1 und bei Blasmusik bringt's. Mich freut's, dass Sie auch heute wieder mit dabei sind und alle Formationen, die heute vertreten sind, die freuen sich selbstverständlich auch. Los geht's mit Ernst Mosch und seine Original-Egerländer-Musikanten mit dem Kastaldomarsch.

Ja, auch ein Dreivierteltakt gehört zur Blasmusik. Das waren die Blechböhmischen mit Du, nur Du. Ein wunderbarer Walzer. Weiter geht's jetzt mit böhmischer Musik, nämlich Anton Gelle und seine Scherzachtaler Musikanten mit Böhmisch durch die Welt. Und danach wechseln wir kurz das Genre. Es geht zur alpenländischen Volksmusik und den Rossbrand-Musikanten mit der Gmirtei-Polka. Musik.

Nach Klostermanns Musikanten und bei Kerzenlicht, das ja quasi für ein Candle Night Dinner steht, passt das nächste Stück wie die Faust aufs Auge. Ibsener Blech mit der Apfelstrudel-Polka. Danach gibt's eine kurze Werbeunterbrechung. Es geht dann weiter mit der Militärmusik Oberösterreich und einer kleinen Marschmusik.

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Da befinden wir uns auch schon in Block Nummer 2 der heutigen Sendung Blasmusik bringt's hier auf Radio VM1 und weiter geht's jetzt mit der Tauernböhmischen und den Heimatländermusikanten. Die Tauernböhmische startet mit Heut ist unser Hochzeitstag und danach gibt's die Heimatländermusikanten mit der Traummelodie.

Nachdem die Horgast-Musikanten Grüße nach Holland gesendet haben, geht's jetzt weiter mit Musik aus Bayern. Die Holzfrei-Böhmische musiziert für uns die Holzfrei-Polka und zwei Musikanten, die dort mitmusiziert haben, die musizieren heute bei der Kapelle So und So, nämlich Manuel Heitzmann und Sebastian Höglau. Jetzt mit der Holzfrei-Böhmischen und der Holzfrei-Polka.

Das waren die Schlapfen-Sieben, die diesen Namen haben, weil sie statt Schuhen Schlapfen tragen. Weiter geht's jetzt mit der Postmusik Graz und solistischen Eindrücken aus dem tieferen Register mit dem Titel Mein Teddybär. Dann verabschieden wir uns zum Stundenende von Stunde Nummer 1. Blasmusik bringt's hier auf Radio VM1 in eine kurze Werbeunterbrechung, in eine kurze letzte Werbeunterbrechung und dann geht's in etwas modernerer Manier weiter. Gemeinsam mit Sunset Brass und Herzblut.

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Sunset Brass live vom Woodstock der Blasmusik 2026 und damit ist auch die moderne Phase der heutigen Sendung Blasmusik bringt's eingeläutet. Weiter geht's jetzt mit der Hot Potato Band und Little Bird und dann geht's weiter in Stunde Nummer 2 Blasmusik bringt's hier auf Radio VM1.

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1: Weiter geht's mit Stunde Nummer 2, Blasmusik bringt's am heutigen Montagabend hier auf Radio VM1. Wir sind in der modernen Phase angelangt und weiter geht's jetzt gleich mit der Blaskapelle Gehörsturz und Männer. Danach gibt's auch gleich noch die Lucky Jobs mit Problem auf die Ohren und dann verkünde ich, was uns alles noch so in Block Nummer 1 erwartet.

Es folgt die angekündigte Ankündigung, wer ist noch so mit dabei im modernen Block der heutigen Ausgabe Blasmusik bringt. Die Saustimmmusik legt los mit SOS, dann gibt's die Schnops-Idee XL, ebenso vom Woodstock der Blasmusik 2026 mit einem Pizzerra und Jaus-Medley und dann gibt's noch La Trocamba, Matanuschka.

Weiter geht's mit Musik von Federspiel und diese Musik wurde komponiert von einem ehemaligen Mitglied, nämlich von Matthias Werner. Lange Jahre war er Posaunist bei dieser Formation. Mittlerweile ist er aber hauptsächlich am Komponieren und wie sich das so anhört, das hören wir jetzt am besten selbst.

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Noch etwas behutsam im Tempo geht's jetzt wieder back to the roots zur traditionellen Blasmusik. Das waren die Musikbrüder mit A Weiß, A Vuelta. Und jetzt gibt's Musik vom neuen Album der Postwirt-Musi. Bereits vor wenigen Wochen waren sie hier auch bei Blasmusik bringt's zu Gast. Und jetzt gibt's wie gesagt weitere Musik von ihnen. Die Postwirt-Musi mit dem Freund Kuritka-Marsch.

Auf die neue Musik der Postwirt-Musik gab's auch neue Musik von Prasaranka. Und jetzt geht's weiter mit nicht unbedingt neuer Musik, aber die hat auf jeden Fall Legendenstatus. Vlado Kumpan und seine Musikanten mit

Das war Vlado Kumpan mit seinen Musikanten, mit einem wunderschönen Walzer, und weiter geht's jetzt mit Musik aus dem Burgenland. Moritz und Co. spielt für uns den Burgenländer Stolz, und dann gibt's Blechpfiff mit So wie es war.

Auf unserer Reise durch die Blasmusikwelt gab es jetzt auch noch Musik aus Südtirol. Das war die Hopfenmusik mit der Pfarringer Polka. Und jetzt gibt's erneut neue Musik aus dem Tirolerland. Die Heistadlmusik hat erst vor kurzem neue Titel veröffentlicht. Und so gibt's jetzt von ihnen den Castello-Walzer.

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Mit den Bohemian Brothers und Egerländer Stolz sind wir am Ende der heutigen Sendung Blasmusik bringt's angelangt. Beendet wird dieser Abend jetzt von der Alpenbrass Tirol und einem Titel, der diesen Egerländer Stolz beinhaltet. Denn wir alle sind Kinder von der Eger. Damit darf ich mich von Ihnen verabschieden und bedanken, dass Sie auch heute wieder mit dabei waren. Ich wünsche Ihnen eine wunderschöne, gute und vor allem ruhige Nacht und hoffe, dass wir uns nächste Woche wieder hören, wenn es heißt Blasmusik bringt's nur hier auf Radio VM1.

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